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1: Bis zum Mittagessen heute oft sonnig. Angenehm warm wird's bei 22 bis 27 Grad am Abend, dann in der westlichen Obersteiermark gewitteranfällig. Später kommt dann in der Nacht der Regen über die ganze Steiermark drüber. Morgen am Mittwoch dann zuerst in der Früh Regen, teilweise auch kräftig. Und dann Richtung Abend kommt wieder die Sonne raus. Also einmal komplett durch und umgedreht. In 5 Minuten ist es 5. Guten Morgen am Dienstag.
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2: Mit Michael Schäder.
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2: 15.000 Tonnen Abfall landen jedes Jahr in der Natur in Österreich. Der Fachbegriff dafür lautet Littering und das nervt auch die Bevölkerung. Fast 9 von 10 sagen in einer aktuellen Umfrage, dass sie sich über Müll neben Straßen, in Parks oder im Wald ärgern. Gleichzeitig gibt aber rund die Hälfte der Befragten zu, schon mal selbst etwas achtlos weggeworfen zu haben. Was viele nicht wissen, dafür kann man gestraft werden. Derzeit tourt Österreich sammelt mit sogenannten Trashbustern durch ganz Österreich, um auf Littering aufmerksam zu machen. Die Zentralmatura geht in die nächste Runde. Heute beginnen die Kompensationsprüfungen. Hier können Schülerinnen und Schüler, die auf die schriftliche Matura einen Fünfer bekommen haben, ihre negative Note ausbessern. Die Aufgaben werden vom Bildungsministerium vorgegeben. Geprüft wird vom Klassenlehrer vor einer Kommission. Unser Fußballnationalteam hat am Abend die Generalprobe für die WM gewonnen. Österreich war gegen Tunesien zwar nicht unbedingt das bessere Team, hat am Ende aber durch ein Sabitzer-Tor in Unterzahl mit 1:0 gewonnen. Am Donnerstag bricht die Mannschaft dann in die USA auf.
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1: Guten Morgen, 3 Minuten noch bis 5. Grüße.
3: Auf den steirischen Straßen läuft der Verkehr aktuell sehr entspannt. 0316 80 90 80.
4: Ist ja ein bisschen besser, gell?
3: Ein bisschen besser ist die Nase, ja.
1: Danke, dass es gestern nicht so sonnig war. Somit haben die Pollen nicht so richtig Vollgas geben können.
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1: Grüße Klug und Thomas Axmann.
3: Guten Morgen.
7: Servus, Mauna.

0: Kaugummipapierl nicht beim Fenster raus während der Fahrt, macht man nicht. Und trotzdem landet relativ viel Müll in der Natur, Jahr für Jahr. Wie viele Tonnen das Jahr für Jahr sind, hört ihr in 15 Minuten im nächsten Info-Update bei Michael Schäder. Schönen guten Morgen auf Antenne Steiermark um 10 nach 5. Schauen wir mal, wie es auf den Straßen ausschaut. Chrissy?
1: Das ist ein entspannter Start in den Dienstag. Auf den Straßen in der Steiermark rollt alles ohne Probleme. 0316 80 90 80.
0: Sonnig und warm heute, 22 bis 27 Grad. Dann am Abend in der Obersteiermark Regen und Gewitter anfällig. Dieser Regen kommt dann in der Nacht über die ganze Steiermark.
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0: Guten Morgen, heute Vormittag Sonne, später in der Obersteiermark mehr Wolken und am Abend dann im Westen in der Obersteiermark Gewitter. 22 bis 27 Grad, das Abendprogramm sollte eher die Plan-B-Variante in der Hinterhand haben. Morgen dann andersrum, zuerst Regen, später dann Sonne. Es ist 5:30.
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2: Mit Michael Scheder. 5000 Tonnen Abfall landen in der Steiermark jedes Jahr in der Natur. Der Fachbegriff dafür lautet Littering und das nervt auch die Bevölkerung. Fast 9 von 10 sagen in einer aktuellen Umfrage, dass sie sich über Müll neben Straßen, in Parks oder im Wald ärgern. Gleichzeitig gibt aber rund die Hälfte der Befragten zu, schon mal etwas achtlos weggeworfen zu haben. Was viele vielleicht nicht wissen, dafür kann man gestraft werden. Derzeit tourt Österreich sammelt mit sogenannten Trashbustern durch ganz Österreich, um auf Littering aufmerksam zu machen. Schwerer Stromunfall gestern in Obereich bei Bruck an der Mur. Ein 22-jähriger Amerikaner ist auf einen Güterwaggon geklettert und in die Oberleitung geraten. Seine Kleidung und der Waggon haben zu brennen begonnen. Der Mann ist mit lebensgefährlichen Verletzungen ins Krankenhaus nach Graz geflogen worden. Die Bahnstrecke zwischen Bruck und Nickersdorf war stundenlang gesperrt.
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2: Unser Fußballnationalteam hat am Abend die Generalprobe für die WM gewonnen. Österreich war gegen Tunesien zwar nicht unbedingt das bessere Team, hat aber am Ende durch ein Sabitzer-Tor in Unterzahl mit 1:0 gewonnen. Am Donnerstag bricht die Mannschaft dann in die USA auf.
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0: Guten Morgen, es ist gleich 5:30. Grüße.
3: Wenn ihr jetzt schon unterwegs seid mit uns, dann habt ihr freie Fahrt durchs Land. 0316 80 90 80. Kommt gut an.
0: Wer kennt sich gut mit Tieren aus? Wir brauchen euer Wissen. Nach DNCE, Cake by the Ocean und Taylor Swift mit Opalite. Bleibt bitte dran. 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

0: Antenne Steiermark, Hörerin Frieda ist gerade mit uns unterwegs in der Landeshauptstadt. Guten Morgen um 5.34 Uhr und sie hat gerade folgende Beobachtung gemacht, das möchten wir euch nicht vorenthalten.
1: Morgen, was ich sagen wollte. Ich wollte euch sagen, es ist ein Waschbär über die Wiener Straße gelaufen.
0: Ah, was?
1: Also wirklich, das muss ich jetzt sagen, ein Waschbär gegenüber da, was Tierheim ist. Haben wir gesagt, sie geht's richtig oder sie geht's nicht richtig.
0: Friede hat gerade einen Waschbären in der Landeshauptstadt gesehen. Kann das sein oder vielleicht war es ein Dachs? Kann das auch sein? Weil sowas habe ich einmal gesehen.
1: Oder ist das ein Dachs mit so weißlichen Streifen beim Gesicht?
0: Ja, das ist halt jetzt die Frage, gell? Schönen guten Morgen, liebe Antenne Steiermark Community. Was ist denn der Unterschied zwischen einem Waschbär und einem Dachs? Also nicht, dass es zwei unterschiedliche Tiere sind, sondern wie erkenne ich denn den Unterschied, wenn das so im Halbdunkel vor mir über die Straße läuft? Bitte helft uns unter 0316 80 90 80. Was ist ein Dachs? Was ist ein Waschbär? Die haben ja beide so komische Streifen im Gesicht. Woran erkenne ich den Unterschied? 0316 80 90 80. Wo sind die Tierexperten unter euch? Unterschied Waschbär und Dachs.

0: Guten Morgen, es ist 5.40 Uhr auf Antenne Steiermark am Dienstag. Hier ist euer Wetter- und Verkehrsupdate. Chrissy beginnt.
1: Ein Straßencheck ist mit uns auf der A9 unterwegs. Guten Morgen.
2: Morgen, servus. Du, folgendes. Ich hatte eine Verkehrsmeldung und zwar, das betrifft da schon die Autobahn von der Grenze Spielfeld Richtung Maribor. Kurz nach der Grenze ist die Autobahn eine Vollsperrung momentan nach einem schweren Verkehrsunfall. Man wird abgeleitet, also praktisch schon vor der Grenze runterfahren und über die Bundesstraßen fahren, ist im Moment nicht anders möglich.
1: Dankeschön fürs Melden. 0316 80 90 80 kommt gut an.
0: Der ganze Tag bleibt sonnig. Am Abend kommen in Obersteiermark Regen und Gewitter daher. In der Nacht dann in der ganzen Steiermark.
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Sophia. 5.49 Uhr, guten Morgen. Nach der Schule länger zum Bundesheer, was halten denn die Jugendlichen davon und welche Ideen kommen aus der Generation, die es betrifft? Ihr hört es gleich im Info-Update um 5.06 Uhr und der Erfolg unserer Fußballnationalmannschaft gestern ist natürlich auch Thema.

0: bis Mittag, heute Sonnenschein und warm. Es geht auf 22 bis 27 Grad rauf. Am Abend beginnt es dann in der Obersteiermark zu regnen und gewittern. Der Regen kommt dann in der Nacht auf die ganze Steiermark und morgen ist es dann andersrum. Zuerst Regen und später sonnig. In 5 Minuten, 6 Uhr.
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2: Mit Michael Scheder. 5000 Tonnen Müll werden in der Steiermark jedes Jahr achtlos in der Natur entsorgt. Der Fachbegriff dafür lautet Littering und das nervt auch die Bevölkerung. Fast 9 von 10 Steirern sagen in einer aktuellen Umfrage, dass sie sich über Müll in der Natur ärgern. Die sogenannten Trashbusters, eine Initiative von Österreichs Sammeltouren gerade durch das Land, um auf Littering aufmerksam zu machen, sagt Sprecher Andreas Pertl.
3: Wir haben im Zuge unserer Erhebungen festgestellt, dass ca. 200 Millionen Zigarettenstummel jedes Jahr gelittert werden. Das allerdings mit durchaus einer Unsicherheit. Es gibt Studien, die sagen, dass bis zu 1 Milliarde Zigarettenstummel im Jahr gelittert werden.
2: Und das ist schlecht für die Umwelt, denn die Filter enthalten Chemikalien, die in den Boden und ins Grundwasser gelangen können.
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2: Sollen der Grundwehr- und Zivildienst in Österreich verlängert werden? Ein klares Nein dazu kommt von der Bundesjugendvertretung. Statt zu verlängern, wäre es wichtiger, den Grundwehrdienst und den Zivildienst attraktiver zu machen. Die Jugendlichen wünschen sich außerdem, in den Entscheidungsprozess eingebunden zu werden. Denn eine Verlängerung führe auch zu einem späteren Einstieg in den Beruf oder ins Studium. Die Europäische Union macht den Weg für Rückkehrzentren in Drittstaaten und die Verschärfung weiterer Asylregeln frei, um mehr Abschiebungen zu ermöglichen. Darauf haben sich am Abend Vertreter des Europaparlaments und der Regierungen der Mitgliedsländer geeinigt. Das Parlament und die EU-Staaten müssen dem Kompromiss nur noch final zustimmen, damit die neuen Abschieberegeln in Kraft treten können. WM-Generalprobe geglückt. Das österreichische Fußballnationalteam hat am Abend in Wien Tunesien mit 1:0 geschlagen. Es war jetzt nicht unbedingt die beste Performance, die man von den Österreichern bis jetzt gesehen hat, aber das Ergebnis hat gepasst. Am 17. Juni steigen die Österreicher dann mit dem Spiel gegen Jordanien in die WM ein. Für Fußballfans wird das eine Frühschicht. Spielbeginn ist um 6 Uhr.
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0: Guten Morgen, es ist 2 Minuten vor 6. Grüß Sie.
4: Eine Straßencheckerin meldet sich aus dem Auto.

0: Ja, guten Morgen. Kurze Info, wenn man von Hofmannstetten auf die Autobahn auffahrt Richtung Graz West, gleich direkt in der ersten Kurve ist eine ganze Entenfamilie unterwegs und man kann eigentlich nicht ausweichen.
1: Also du kommst aus Hofmannstetten und willst dann auf die A2 Richtung Klagenfurt auffahren, oder?
0: Ja, genau, du fährst Hausmannstetten Richtung Graz West, also die Gerade und dann ist die Kurven, dass du auf die Autobahn kommst, wo die Baustelle ist.
1: Okay.
0: Und da ist nur einspurig, also da kannst du nicht einmal stehen oder schauen, dass die irgendwie wegkommen.
1: Ah, ja, ja, also dann bitte langsam fahren dort, damit der Entenfamilie nichts passiert. 0316 80 90 80.
2: Für alle China-Restaurants, die Verkehrsmeldung
1: ich
2: ist
1: hab's
2: auch.
1: Ich habe gewusst, dass
2: die Verkehrsmeldung zum Nachlesen ist auch in der Antenne Steiermark.
1: Na, lass die Enten in Ruhe.
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2: Schönen Start in diesen Arbeitstag wünschen die Antenne Steiermark. Muttermacher, Chrissy Klug und Thomas Axmann.
1: Morgen.

0: In Übelbach wachsen sie neben der Spielplatzrutsche in Deutschlandsberg. In fast jedem sonnigen Waldstück, aber auch im Grazer Lechwald, findet man die kleinen süßen Dinger. Die Walderdbeeren. Schönen guten Morgen am Dienstag. Hier sind die Antenne Steiermark Muntermacher, Chrissy Klug und Thomas Axmann.
1: Guten Morgen.
0: Es ist 5:05. Die Frage ist jetzt aber, kann ich die einfach so essen? Sind die giftig? Wie unterscheide ich die von den anderen? Hier gibt es unsere Tipps, um die echten Walderdbeeren von den Scheinerdbeeren zu unterscheiden.
1: Das sicherste Merkmal sind die Blüten. Die Walderdbeere hat weiße Blüten, die Scheinerdbeere hat gelbe Blüten. Dann könnt ihr drauf schauen, wie die Erdbeeren hängen. Also die echte Walderdbeere, die hängt so leicht nach unten oder so ein bisschen seitlich. Die falsche steht oft aufrecht nach oben und die schaut einen an quasi.
0: Das ist eigentlich der wichtigste Tipp.
1: Ja.
0: Hängt sie runter? Oder steht sie rauf?
1: Ja, genau.
0: Und ich glaube, im Geruch und Geschmack kennt man den Unterschied auch, oder?
1: Genau, die echte riecht ganz intensiv nach Erdbeeren, die schmeckt wirklich ganz, ganz süß. Die Scheinerdbeere riecht nach fast nichts und die schmeckt auch fad.
0: Und eine Frage noch, ist die Scheinerdbeere, die so ausschaut fast wie die Walderdbeere, giftig?
1: Wenn eure Kids die gegessen haben, keine Sorge, die sind nicht giftig. Aber zu viel davon kann Bauchweh verursachen. Ich habe euch gestern ein paar Fotos gemacht, da seht ihr den Unterschied ganz genau. Gibt's in unserer Insta-Story. 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
0: Und Luan Avenir. Viel Spaß bei der Arbeit am Dienstag. Gleich 10.06 Uhr.

0: Morgen. Es ist 6:12, hier ist Antenne Steiermark. Wie ihr in die Firma kommt, zumindest auf den Hauptverbindungen, weiß Chrissy im Antenne Steiermark Verkehrsupdate.
1: Momentan sind die Hauptverbindungen frei. Das ist die gute Nachricht. 0316 80 90 80.
0: Sonnenschein. Den ganzen Tag nach dem Mittagessen beginnt in der Obersteiermark ein bisschen. Die Wolken nehmen da die Überhand und am Abend dann Regen und Gewitter. Der Regen kommt dann in der Nacht auf die ganze Steiermark drüber und morgen drehen wir das Ganze dann um. Zuerst Regen, dann Sonne. Heute 22 bis 27 Grad.
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0: Es ist ganz in der Früh, ihr macht die Augen auf, liegt noch im Bett und schaut so auf das Fenster oder die Balkontür und durch den leichten Windzug bewegt sich so ganz leicht der Vorhang. Hätte diese Szene einen Ton oder Töne, ich glaube, dann würde das so klingen.
1: Und auch der ist einfach legendär.
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0: Hier sind die Backstreet Boys. Guten Morgen um 18 nach 6.

0: 1 Bad, dann 6:35, so pünktlich, dass ihr die Uhr noch umstellen könnt.
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0: Der Dienstag bringt euch viel Sonne, 22 bis 27 Grad. Später dann in der Obersteiermark Wolken, Regen und auch Gewitter. In der Nacht dann Regen in der ganzen Steiermark. Und morgen drehen wir das Ganze um. Es ist 6:35.
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3: Mit Michael Scheder. In der Steiermark sind heute und morgen die Trashbusters unterwegs. Eine Aktion von Österreich sammelt, die auf Littering hinweisen soll. So nennt man das, wenn man achtlos Müll in der Natur wegwirft. In der Steiermark kommen auf diese Weise 15.000 Tonnen Müll im Jahr zusammen. Die Trashbusters sind als lebende Mistkübel verkleidet und klären die Menschen auf, warum wir Littering unbedingt vermeiden sollten. Heute Vormittag in der Herrengasse in Graz und am Nachmittag beim Einkaufszentrum in Seiersberg. Die Grazer Polizei sucht aktuell nach Zeugen. Bei einem Zusammenstoß zwischen einer Radfahrerin und einer Joggerin Mitte Mai in Puntigam sind beide gestürzt. Wie sich jetzt herausgestellt hat, hat sich die Radfahrerin dabei schwer verletzt. Die Joggerin ist laut Polizei danach einfach weitergelaufen. Jetzt sucht die Polizei Zeugen, die die Läuferin gesehen haben. Idealerweise meldet sie sich nach diesem Aufruf sogar selbst.
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3: Es war kein schönes Spiel, aber die Österreicher haben gewonnen und das ist alles, was für Fußballfans zählt. Das Team von Ralf Rangnick hat am Abend Tunesien im letzten Test vor der WM mit 1:0 geschlagen. Das Goldtor hat Marcel Sabitzer in Unterzahl geschossen. Übermorgen geht es dann ab in die USA. Das Auftaktmatch ist am 17. Juni gegen Jordanien. Übrigens um 6 Uhr in der Früh unserer Zeit.
0: Michi, danke. Worauf freuen sich die Kicker in diesen noch 2 freien Tagen zu Hause? Erzählen sie euch in 6 Minuten.
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0: Um 6:35 mit Chrissy Klug.
4: Auf den steirischen Pendlerstrecken schaut es momentan ganz gut aus. Ihr kommt ohne Störungen durch. 0316 80 90 80. Ruft gern an für all eure Infos.
0: Gute Fahrt.
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0: Fertig machen, wenn ihr im Büro arbeitet. Und gleich geht's auf der Baustelle los. Gleich 6:30.

Thorstein Einarsen stimmt uns mit seinem WM-Song schon einmal auf einen Monat kicken, kicken, kicken, kicken ein. Guten Morgen, hier ist Antenne Steiermark um 6:35. Wenn bei der WM so gespielt wird wie gestern, die Stimmung war im Wiener Ernst-Happel-Stadion, dann werden wir mindestens Vize-Weltmeister.

0: Ja. Auch wenn die Partie zwar nicht der Mörderkick war, ein 1-0 reicht für den Sieg. Das ist ein Wahnsinn. Zwei Tage jetzt mal frei und dann geht's ab Richtung WM. Die meisten machen übrigens nichts, so wie Philipp Linhardt.
1: Also wir kommen, glaube ich, in der WM schon sehr weit, weil momentan sind wir schon sehr gut. Also ich glaube, wir werden auch viel leisten gegen Jordanien und Algerien und ich hoffe auch gegen Argentinien.
2: Also die Gruppenphase sollte man schon überstehen. Ich sage mal Achtelfinale, aber da rechnen wir schon mit Spanien. Also Achtelfinale ja, aber ansonsten brauchen wir Glück.
0: Dann nehmen wir Glück mit in den Flieger Richtung Weltmeisterschaft. Toi, toi, toi, Burschen. Gleich 5,5, 7.

0: Zuerst Sonne bei 22 bis 27 Grad, am Abend dann Regen und Gewitter, Regen dann in der Nacht in der ganzen Steiermark. Antenne Steiermark, Verkehrsupdate mit Chrissy um gleich 18 vor 7.
1: 10 Minuten plus auf dem Weg. Ja, nach Graz A9 Richtung Linz, dichter Verkehr zwischen Wildon und dem Knoten Graz West. 0316 80 90 80.
0: Wie viele Tonnen Müll landen Jahr für Jahr in der Natur bei uns in der Steiermark? Die Zahl hat mich überrascht, vielleicht euch auch, in 15 Minuten im Info-Update.
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9: Da ist wieder der Thomas Stiepsitz. Ich sage Ihnen was. Wer zuletzt bucht, bucht am besten. Weil jetzt geht sie noch so viel aus. Sie hat Taki tanzen in Tunesien, Kamelreiten in Griechenland, Wasserpfeifen in Spanien und ganz

0: Besonders schön um die Jahreszeit, die Pyramiden in der Türkei, glaube ich.
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0: Parkraumwächter bekommen eher selten Liebeserklärungen. Und dann ist da noch eine Berufsgruppe, die selten eine emotionale Umarmung bekommt. Wir müssen das dringend ändern an diesem heutigen 2. Juni. Guten Morgen auf Antenne Steiermark. Das machen wir in einer Viertelstunde.
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0: Mittagessen in der Sonne geht sich heute aus. 22 bis 27 Grad kriegen wir bis zum Nachmittag. Am Abend dann in der Obersteiermark, es beginnt zu regnen und auch zu gewittern. Der Regen kommt dann in der ganzen Nacht über die ganze Steiermark drüber. Und morgen drehen wir die ganze Geschichte um. Zuerst Regen, dann Sonne später. Und wir bleiben aber unter 20 Grad morgen. Schöner Start in diesen Dienstag. In 5 Minuten 7 Uhr.
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2: Mit Michael Schäder. In der Steiermark sind heute und morgen die Trashbusters unterwegs. Eine Aktion von Österreich sammelt, die auf Littering hinweisen soll. So nennt man das, wenn man achtlos Müll in der Natur wegwirft. In der Steiermark kommen auf diese Weise 15.000 Tonnen Müll jedes Jahr zusammen. Und das muss weniger werden, sagt Andreas Pertl von Österreich sammelt.
3: Das Littering-Problem ist im Großen und Ganzen leider ein relativ stabiles Problem. Was wir derzeit sehen, vor allem auch aus eigener Wahrnehmung, ist, dass das Pfand auf Einwegbehälter wirkt. Das heißt, man sieht weniger PET-Flaschen und Aluminiumdosen im öffentlichen Raum, aber nichtsdestotrotz bleiben vor allem die Zigarettenstummel.
2: Die Trashbusters sind als lebende Mistkübel verkleidet und klären die Menschen auf, warum wir Littering unbedingt vermeiden sollten. Heute Vormittag in der Herrengasse in Graz und am Nachmittag beim Einkaufszentrum in Seiersberg.
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2: Die Verhandlungen für einen neuen Kollektivvertrag in der chemischen Industrie gehen heute in die nächste und somit siebente Runde. Zuletzt hat die Gewerkschaft zu zweistündigen Warnstreiks aufgerufen, nachdem das Arbeitgeberangebot in Höhe einer Einmalzahlung von 250 Euro zum dritten Mal nicht erhöht worden ist. Sollte das Angebot heute nicht verbessert werden, droht die Gewerkschaft bereits mit befristeten Streiks. Die sogenannten frühen Hilfen werden immer stärker nachgefragt. Im Vorjahr haben fast 6.000 Familien in belastenden Situationen Unterstützung bekommen. Laut der Gesundheit Österreich GmbH sind das mehr als doppelt so viele wie noch 2022. Die frühen Hilfen unterstützen Schwangere und Eltern mit Kindern bis 3 Jahren, etwa alleinerziehende oder armutsgefährdete Familien, frühzeitig, bevor die Probleme chronisch werden. Hauptsache gewonnen, so können wir das 1:0 der Österreicher gegen Tunesien im letzten Spiel vor der Fußball-WM zusammenfassen. Marcel Sabitzer hat in der zweiten Hälfte gestern Abend das einzige Tor geschossen. 2 Tage vor Abflug zur WM sind David Alaba und Christoph Baumgartner angeschlagen. Da muss sich Teamchef Ralf Rangnick also was überlegen. Das erste Spiel bei der WM ist am 17. Juni gegen Jordanien.
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0: Um 6:55. Chrissy.
4: Wir sind mit euch unterwegs auf der A9 der Pyrnautobahn Richtung Linz. Da gibt es stockenden Verkehr zwischen Wildon und dem Knoten Graz West. Euer Zeitverlust momentan 10 Minuten. 0316 80 90 80. Gern anrufen für weitere Infos. Dankeschön und gute Fahrt.
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6: Wir haben unglaublich schöne Momente, Stunden verlebt.
7: Ja, und bitte bleibt's noch, weil wir sind bis 10 Uhr da. Also es ist noch jede Menge Zeit für uns. Guten Morgen.

0: 7.05 Uhr am Dienstag. Guten Morgen.
1: Ordination Dr. Schuster, mein Name ist Alexandra, grüß Gott.
0: Thomas Axmann von der Antenne, guten Morgen. Mei, könnt ihr bitte den Herrn Doktor kurz sprechen? Heute ist Liebe deinen Zahnarzttag und ich möchte ihm das unbedingt sagen.
1: Oh, der würde sich freuen.
0: Ist er gerade mit den Händen in einem Patienten drinnen?
1: Nein, ein kleiner Moment.
0: Ja, danke.
1: Der Herr Axmann, Antenne Steiermark.
2: Schuster, hallo?
0: Thomas Axmann.
2: Ja, hallo.
0: Es ist Liebe deinen Zahnarzttag.
2: Was, heute?
0: Ja.
2: Nicht im Ernst.
0: Ja, schwöre. Und deswegen, wir machen es jetzt offiziell. Ich liebe dich.
2: Danke, soll ich das auch zurückgeben?
0: Nein, das machen wir dann, wenn es heißt Liebe deinen Radiomoderator-Tag, oder?
2: Okay, ja, das ist eine gute Idee. Aber ich danke für diese Liebeserklärung, das kriegt man sehr selten als Zahnarzt.
0: Ich hoffe, dass der heutige Arbeitstag so viel schöner verläuft.
2: Ja, auf jeden Fall.
0: Alles klar, alles Liebe.
2: Okay, danke.
0: Tschüss.
2: Ebenfalls, Papa.
0: Welche Berufsgruppe sollte denn auch ein, ich liebe dich jetzt vielleicht übertrieben oder so, aber mal ein Danke bekommen? 0316 80 90 80. Leitung offen für eure Danke und vielleicht auch gerne, ich liebe dich, wünsche eine ganz besondere Berufsgruppe heute Morgen in der Steiermark.

0: uns schon zur Fußball-Weltmeisterschaft mit ihrem WM-Hit Dai Dai. 2 Tage frei nach dem 1:0 für unsere Fußballnationalmannschaft. Was nimmt damit in den Flieger, der Philipp Mwene?
1: Ja, Buch auf jeden Fall, iPad wird dabei sein und dann ja, hoffe ich, dass ich lang genug schlafen kann, dass der Flug schnell vorbeigeht. Aber ja, mit unseren Jungs ist es eh immer lustig. Ich glaube, da werden wir 4-5 Stunden schon ein bisschen sitzen, quatschen, schmäffieren und dann geht das schnell vorbei.
0: Dann wünschen wir einen guten Flug. Ja.

0: Guten Morgen und danke, dass ihr mit Antenne Steiermark unterwegs in die Firma seid. Es ist 7:12. Wie schaut's auf den Straßen aus, Chrissy?
1: Stockender Verkehr haben wir auf der A9 Pyrenautobahn Richtung Linz. Und zwar zwischen Wildon und dem Knoten Graz West. 10 Minuten mehr Fahrzeit. Sonst läuft's ganz gut. 0316 80 90 80.
0: Heute schön, aber unter der 30-Grad-Marke. Gegen Abend in der Obersteiermark beginnend Regen und Gewitter. Regen dann in der Nacht in der ganzen Steiermark.
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0: 19 Minuten nach 7.
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2: Guten Morgen, da ist die Erika aus Ligisch.
0: Guten Morgen, Erika.
2: Wegen dem, ich liebe meinen Zahnarzt heute.
0: Ja, der

0: Tag ist heute, ja. Ich liebe meinen Zahnarzttag und wir suchen nach Berufsgruppen, die auch dringend mal ein Ich liebe dich oder zumindest ein Danke bekommen sollten.
1: Und zwar, es wäre einmal toll, ich liebe meinen Schulbusfahrer oder meine Schulbusfahrerin.
0: Super Idee, Erika. Diese Grüße gehen raus an alle Schulbusfahrerinnen und Schulbusfahrer in der Steiermark. Du hast vollkommen recht.
1: Super. Ich danke dir.
0: Sehr gerne. Einen schönen Tag und danke fürs Hören.
1: Vielen Dank. Ebenfalls.
0: Für
1: danke.
0: Dich.
1: Baba. Danke, tschüss.
0: Wer bekommt denn noch zu wenig Anerkennung? So ein kleines Dankeschön ist doch schön, oder? 0316 80 90 80. Wer schickt das Danke raus an Kanalarbeiter, an die Hausmeisterin, an die Schulwarte, an alle in der Pflege? Grüße gehen raus an die Postler, an die Zusteller im Land und auch an das Küchenpersonal, das schon wahrscheinlich seit 5 Uhr in der Früh munter und bei der Arbeit ist und jetzt gerade Schnitzel paniert. 0316 80 90 80. Welche Berufsgruppe kehrt einmal dringend Danke oder Ich liebe dich gesagt?

0: Bitte Geduld, wenn es noch ein bisschen neblig ist bei euch. Sonne wird rauskommen. 22 bis 27 Grad gehen sich aus. Am Abend dann in der Obersteiermark Regen und Gewitter. Regen dann in der Nacht in der ganzen Steiermark.
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0: 7:30.
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3: Mit Michael Schäder. Schwerer Stromunfall gestern in Obereich bei Bruck an der Mur. Ein 22-jähriger Amerikaner ist auf einen Güterwaggon geklettert und in die Oberleitung geraten. Seine Kleidung und der Waggon haben zu brennen begonnen. Der Mann ist mit lebensgefährlichen Verletzungen ins Krankenhaus nach Graz geflogen worden. Die Bahnstrecke zwischen Bruck und Niklasdorf war stundenlang gesperrt. 5000 Tonnen Abfall landen in der Steiermark jedes Jahr in der Natur. Der Fachbegriff dafür lautet Littering und das nervt auch die Bevölkerung. Fast 9 von 10 sagen in einer aktuellen Umfrage, dass sie sich über Müll neben Straßen oder in Parks ärgern. Gleichzeitig gibt aber auch rund die Hälfte der Befragten zu, selbst schon mal etwas achtlos weggeworfen zu haben. Was viele vielleicht nicht wissen, dafür kann man auch gestraft werden. Derzeit tourt Österreich sammelt mit den sogenannten Trashbusters durch ganz Österreich, um auf Littering aufmerksam zu machen.
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3: Hauptsache gewonnen. So können wir das 1:0 der Österreicher gegen Tunesien im letzten Testspiel vor der Fußball-WM zusammenfassen. Marcel Sabitzer hat am Abend in der zweiten Hälfte das einzige Tor geschossen. 2 Tage vor Abflug zur WM sind David Alaba und Christoph Baumgartner angeschlagen. Da muss sich Teamchef Ralf Rangnick also noch was überlegen. Das erste Spiel bei der WM ist am 17. Juni gegen Jordanien.
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0: Es ist gleich 7:30. Chrissi.
4: Alle Pendler auf der A9 Pyrenautobahn brauchen Richtung Linz wieder länger. Dichter Verkehr zwischen Wildon und dem Knoten Graz West. Zeitverlust 10 Minuten. Und danke an Antenne Steiermark-Hörer Benny fürs Anrufen und Warnen. Eine Entenfamilie ist auf der Straße unterwegs und zwar auf der A2 Auffahrt Graz Ost. Wenn ihr Richtung Klagenfurt wollt, da bitte aufpassen. 0316 80 90 80. Gute und sichere Fahrt.

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0: Rocky 3, das Auge des Tigers. Was für ein legendärer Soundtrack von Survivor, Eye of the Tiger.

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1: Schönen guten Morgen, Antenne Steiermark hier am Dienstag, dem 2. Juni. Es ist 7.40 Uhr, 0316 80 90 80.
2: Ja, guten Morgen, der Super und Pascal spricht. Hallo.
1: Pascal, guten Morgen, servus.
2: Ich wollte eigentlich anrufen und zwecks Verkehrsinfo zum Durchgehen.
1: Sehr gerne, was hast du denn?
2: Und zwar bei der Auffahrt Kapfenberg auf die A6 Richtung Wien. Da liegt da bei der Auffahrt so ein Reifen, der ist geplatzt da.
3: Danke dir, Pascal. Außerdem haben wir noch eine Meldung für die S6 Richtung Wien. In der Abfahrt St. Marein steht ein defekter PKW, da bitte aufpassen.
1: Sonnig wird's heute. Bis zum Nachmittag kein Problem. 22 bis 27 Grad von Nord nach Süd am Thermometer. Und am Abend dann in Obersteiermark beginnend Regen und Gewitter. In der Nacht dann Regen überall.
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1: Ja, guten Morgen, das ist die Nicole.
2: Hi Nicole.
1: Hi, ich bin gerade unterwegs in die Werkstatt und habe gerade gehört, welche Berufsgruppe man heute Danke und ich liebe dich sagen soll. Und ich möchte Danke und ich liebe dich sagen. An die Mechaniker, die gerade mein Auto reparieren, weil ohne das wäre abgeschnitten.
2: Was war denn hin?
1: Einiges, was sie von außen halt nicht sieht, aber sobald sie den aufgekommen haben, hat man dann gesehen, dass doch einiges kaputt war und somit kein Pickzettel mehr bekommen habe. Und ja, die haben das repariert. Ich habe in der Zwischenzeit ein ganz tolles Auto zum Fahren bekommen. Also es hat mir an nichts gefällt. Gratis Kaffee.

0: in der Werkstatt, also danke.
1: Cool. Nicole, wo bist denn du her? Du bist aus?
0: Ich bin aus Moreck.
1: Dann ganz liebe Grüße zu dir in den Süden der Steiermark und einen wunderschönen Tag.
0: Danke, das wünsche ich euch auch. Ciao.
1: Für die Baba. Habt ihr auch eine Berufsgruppe, der ihr mal dringend Danke oder auch Ich liebe dich sagen möchtet? 0316 80 90 80. Die Nummer ins Antenne Steiermark Muntermacher Studio. In 10 Minuten ist es 8 am Dienstag.

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2: Am Vormittag, hallo Wolke, Entschuldigung, hallo Sonne, zum Mittagessen ist auch noch schön und am Nachmittag dann schon langsam im Obersteiermark, hallo Wolken, am Abend dann Regen und Gewitter von Norden beginnend, 22 bis 27 Grad davor, in der Nacht dann Regen in der ganzen Steiermark, in 5 Minuten 8 Uhr.
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4: Mit Michael Schäder. 5000 Tonnen Müll werden in der Steiermark jedes Jahr achtlos in der Natur entsorgt. Der Fachbegriff dafür lautet Littering und das nervt auch die Bevölkerung. Fast 9 von 10 Steirern sagen in einer aktuellen Umfrage, dass sie sich über Müll in der Natur ärgern. Die sogenannten Trashbusters, eine Initiative von Österreich, sammelt Touren gerade durch das Land, um auf Littering aufmerksam zu machen, sagt Sprecher Andreas Pertl.
5: Wir haben im Zuge unserer Erhebungen festgestellt, dass ca. 200 Millionen Zigarettenstummel jedes Jahr gelittert werden. Das allerdings mit durchaus einer Unsicherheit. Es gibt Studien, die sagen, dass bis zu 1 Milliarde Zigarettenstummel im Jahr gelittert werden.
4: Und das ist schlecht für die Umwelt, denn die Filter enthalten Chemikalien, die in den Boden und ins Grundwasser gelangen können.
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4: Die EU schärft bei den Abschieberegeln nach und macht den Weg frei für sogenannte Rückkehrzentren in Drittstaaten. Dort sollen abgelehnte Asylwerber untergebracht werden, die nicht in ihre Heimatländer zurückgebracht werden können. Wo genau solche Zentren entstehen sollen, ist noch offen. Für die neuen Regeln braucht es noch das Okay des EU-Parlaments und der Mitgliedstaaten. Der Iran droht damit, die Verhandlungen mit den USA über ein Ende des Kriegs abzubrechen, sollten Israels Angriffe auf den Libanon weitergehen. US-Präsident Trump hat zwar schon eine Waffenruhe zwischen Israel und der Hisbollah-Miliz angekündigt, Israels Premier Netanyahu hat diese aber noch nicht bestätigt. Trump glaubt trotzdem an eine Einigung mit dem Iran, und zwar schon nächste Woche. WM-Generalprobe geglückt. Das österreichische Fußballnationalteam hat am Abend in Wien Tunesien mit 1:0 geschlagen. Es war jetzt nicht unbedingt die beste Performance, die man von den Österreichern bis jetzt gesehen hat, aber das Ergebnis hat gepasst. Am 17. Juni steigen die Österreicher dann mit dem Spiel gegen Jordanien in die WM ein. Für Fußballfans wird das eine Frühschicht. Spielbeginn ist um 6 Uhr.
2: Es ist gleich 8:02.
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8: Wir bremsen bitte für die Entenfamilie, die da auf der A2 Auffahrt Graz Ost herum spaziert. Und zwar, wenn ihr Richtung Klagenfurt fahren wollt, bitte aufpassen. Stau auf der A9 Pyrenautobahn Richtung Linz ab Wildon bis zu 15 Minuten mehr Fahrzeit. Wir wechseln zu euch auf die S6 Richtung Wien. In der Auffahrt Kapfenberg liegt ein Reifenteil. Und in der Abfahrt St. Marein steht ein defektes Fahrzeug, ein Auto. Und Stau in Graz in der Riestraße auf Höhe LKH durch die Baustelle. Halbe Stunde Zeitverlust momentan.
2: Du, da ist noch wer dran. Pronto.
9: Ja, guten Morgen, der René.
2: Servus, René.
9: Servus, der. Du, die Stadionkreuzungsampel ist ausgefallen. Der blinkt orange, das ist eine Katastrophe dort. Weißt du, wenn du von der Münzgrabenstraße zweispurig rauskommen und von unten auf zweispurig, das ist schwierig.
2: Danke vielmals. Ciao.
9: Passt. Alles klar, schönen Abend. Tag. Nachmittag. Ich hab mich komplett überfordert.
2: So, ich wünsche dir mal einen schönen Morgen und der Rest kommt davon
9: ja,
2: selber.
9: Ja, okay, nein, morgen ist Herr Schmeichler, ich bin so, mein Chef macht mich so fertig, gesagt habe.
2: Liebe Grüße auch an den. Tschüss.
9: Ja, richtig hinaus, danke. Schönen Tag noch.
2: Was fällt noch? Gute Nacht, oder?

0: In Deutschlandsberg zum Beispiel wachsen sie in fast jedem sonnigen Waldstück. In Übelbach, neben der Spielplatzrutsche oder auch im Grazer Lechwald findet man die süßen kleinen Dinger. Schönen guten Morgen, hier ist Antenne Steiermark am Dienstag um 7:06. Es geht um die Walderdbeeren. Kann ich die jetzt essen? Und vor allem, wo und wie unterscheide ich die von diesen Scheinerdbeeren, Chrissy?
1: Das sicherste Merkmal sind die Blüten. Die Walderdbeere hat weiße Blüten, die Scheinerdbeere hat gelbe Blüten. Dann könnt ihr drauf schauen, wie die Erdbeeren hängen. Die echte, die hängt so leicht nach unten oder seitlich. Die falsche steht oft aufrecht nach oben und schaut einen quasi an.
0: Geruch und Geschmack ist, glaube ich, auch ein Unterschied, oder?
1: Ja, genau. Die echte Walderdbeere, die riecht ganz intensiv nach Erdbeere und schmeckt extrem süß. Die Scheinerdbeere, die riecht eigentlich nach fast nichts und schmeckt auch wirklich fad.
0: Du, ist die falsche Scheinerdbeere, ist die giftig?
1: Also wenn eure Kids die gegessen haben, keine Sorge, die sind nicht giftig. Aber zu viel davon kann Bauchweh verursachen. Ich habe euch gestern ein paar Fotos gemacht, da seht ihr den Unterschied ganz genau. Gibt's in unserer Antenne Steiermark Insta-Story.
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0: Zeugenaufruf der Grazer Polizei. Wofür hört ihr in 15 Minuten im nächsten Info-Update um 8.25 Uhr? Hier ist euer Service-Update für Wetter und Verkehr in der Steiermark. Grüße beginnt.
1: Die Entenfamilie ist noch immer unterwegs auf der A2 Richtung Klagenfurt in der Auffahrt Graz-Ost. Da bitte aufpassen. Und zwei Probleme.
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4: Wolltest du gerade noch was sagen?
5: Ich wollte eigentlich noch sagen, dass wir 2 Probleme in Graz haben. Ja, genau. Das ist zum einen die Baustelle in der Riehstraße für LKH. Eine Spur ist da immer bis nachmittags gesperrt. Deshalb Stau und bis zu 40 Minuten Zeitverlust momentan. Und dann sind die Ampeln ausgefallen. Schönau-Gürtel, Kalauer-Gürtel, Konrad-von-Hötzendorf-Straße. Schuld ein Stromausfall. Die Techniker arbeiten dran.
4: Heute sonnig bis zum Nachmittag. Dann Regen und Gewitter in der Obersteiermark. In der Nacht Regen überall.
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0: Mit Sonne wird es heute angenehm warm, 22 bis 27 Grad von Nord nach Süd. Mittagessen geht sich in der Sonne aus, locker. Am Nachmittag kommen dann gegen Abend hin Wolken und es beginnt in der Obersteiermark zu gewittern und regnen. In der Nacht dann Regen in der ganzen Steiermark, morgen am Mittwoch drehen wir dann um. Zuerst Regen, später Sonne. Es ist 8.25 Uhr.
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2: Mit Michael Schäder. In der Steiermark sind heute und morgen die Trashbusters unterwegs. Eine Aktion von Österreich sammelt, die auf Littering hinweisen soll. So nennt man das, wenn man achtlos Müll in der Natur wegwirft. In der Steiermark kommen auf diese Weise 5000 Tonnen Müll im Jahr zusammen. Die Trashbusters sind als lebende Mistkübel verkleidet und klären die Menschen auf, warum wir Littering unbedingt vermeiden sollten. Heute Vormittag in der Herrengasse in Graz und am Nachmittag beim Einkaufszentrum in Seiersberg. Die Grazer Polizei sucht aktuell nach Zeugen. Bei einem Zusammenstoß zwischen einer Radfahrerin und einer Joggerin Mitte Mai in Puntigam sind beide zu Sturz gekommen. Wie sich jetzt herausgestellt hat, hat sich die Radfahrerin dabei schwer verletzt. Die Joggerin ist laut Polizei danach einfach weitergelaufen. Jetzt sucht die Polizei Zeugen, die die Läuferin gesehen haben. Idealerweise meldet sie sich selbst.
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2: Die Verhandlungen für einen neuen Kollektivvertrag in der chemischen Industrie gehen heute in die 7. Runde. Zuletzt hat die Gewerkschaft zu 2-stündigen Warnstreiks aufgerufen, nachdem das Arbeitgeberangebot in Höhe von einer Einmalzahlung von 250 Euro zum 3. Mal nicht erhöht worden ist. Sollte das Angebot heute nicht verbessert werden, droht die Gewerkschaft mit befristeten Streiks.
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0: Guten Morgen um 8.27 Uhr. Chrissy ist an Bord.
3: Also die Grazer Ampeln wollen heute nicht so recht. Der Strom ist ausgefallen, betrifft die Ampeln am Schönaugürtel, Kalauergürtel, Konrad-von-Hötzendorf-Straße und auch in der Kärntner Straße. Und es gibt Stau im Grazer Frühverkehr durch die Baustelle in der Riehstraße auf Höhe LKH, bis zu 20 Minuten Zeitverlust hier. 0316 80 90 80.
0: Gute Fahrt!

0: Antenne Steiermark am Dienstag. Guten Morgen um 8:45. Hochmotivierte Fans gestern beim letzten Spiel vor der Fußball-Weltmeisterschaft.
1: Also wir kommen, glaube ich, in der WM schon sehr weit, weil momentan sind wir schon sehr gut. Also ich glaube, wir werden auch viel leisten gegen Jordanien und Algerien. Und ich hoffe auch gegen Argentinien.
2: Also die Gruppenphase sollte man schon überstehen. Ich sage mal Achtelfinale, aber da rechnen wir schon mit Spanien. Also Achtelfinale ja, aber ansonsten brauchen wir Glück.
0: Und nicht nur die Fans waren motiviert.
3: Ich konzentriere mich nur auf die WM, dass wir dorthin fliegen, dass es endlich losgeht. Das war mein Traum, das ist noch immer mein Traum. Jetzt wird mein Traum in Erfüllung gehen und Vorfreude ist riesig.
0: Und das wollen wir mit euch. Feiern und jubeln. Wahnsinn. Stimmung unfassbar.

0: Nach dem 1:0 gestern gegen Tunesien ist heute und morgen frei. Am Donnerstag geht's in den Flieger.
1: Guten Morgen, Marco Arnautovic hier. Ich hoffe, dass ihr alle gesund bleibt und dass ihr uns zu 100% unterstützt. Wir brauchen das und ich denke, dass wir euch nicht enttäuschen werden.

0: Was wird am häufigsten in Taxis vergessen? Hört ihr in nicht einmal 7 Minuten hier auf Antenne Steiermark. Guten Morgen, 18 vor 9. Sonnig bleibt bis übers Mittagessen. Am Nachmittag in der Obersteiermark beginnend mit Wolken, Regen und Gewitter. In der Nacht dann überall Regen, aber warm davor. 22 bis 27 Grad. Grüß die Verkehrsupdate.
1: Läuft ganz gut. Es gibt nur einen Staupunkt in Graz, Riesstraße. Schuld ist die Baustelle auf Höhe LKH. Ihr braucht hier aktuell 20 Minuten länger.
0: Gute Fahrt.
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0: Wahnsinnig. Shoot. Es ist für die meisten das Wichtigste und trotzdem wird es am häufigsten liegen gelassen, das Handy.
1: Gefolgt vom Rucksack und der Geldtasche, das alles lassen wir am öftesten im Taxi. Uber hat gerade sein Jahresranking ausgeschickt. Da gibt es auch ganz kuriose Dinge, wie zum Beispiel die Perücke, Spinnen oder Schildkröten oder auch die Scheidungspapiere.
2: Naja, solange sie unterschrieben sind, ja. Loslegen.
1: Am meisten liegen gelassen wird übrigens am Wochenende zwischen 0 und 2 Uhr nachts.
2: So ein Zufall.
1: Ganz komisch, ja.
2: Kannst du mich heimbringen? Adresse vergessen? Kann doch mal passieren, oder? Hier ist Antenne Steiermark. In 12 Minuten, 9 Uhr.

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1: Nebel ist bald überall weg, dann hallo Sonne bis zum Mittagessen, am Nachmittag auch noch okay bei 22 bis 27 Grad von Nord nach Süd maximal. Am Abend dann Gewitter und Regen von Nord nach Süd, in der Nacht dann überall nass und morgen drehen wir um, zuerst nass, dann schön in 5 Minuten schon 9 Uhr.
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4: Mit Michael Scheder. In der Steiermark sind heute und morgen die Trashbusters unterwegs. Eine Aktion von Österreich sammelt, die auf Littering hinweisen soll. So nennt man das, wenn man achtlos Müll in der Natur wegwirft. In der Steiermark kommen auf diese Weise 5000 Tonnen Müll zusammen. Und das muss weniger werden, sagt Andreas Pertl von Österreich sammelt.
5: Das Littering-Problem ist im Großen und Ganzen leider ein relativ stabiles Problem. Was wir derzeit sehen, vor allem auch aus eigener Wahrnehmung, ist, dass das Pfand auf Einwegbehälter wirkt. Das heißt, man sieht weniger PET-Flaschen und Aluminiumdosen im öffentlichen Raum, aber nichtsdestotrotz bleiben vor allem die Zigarettenstummel.
4: Die Trashbusters sind als lebende Mistkübel verkleidet und klären die Menschen auf, warum wir Littering unbedingt vermeiden sollten. Heute Vormittag in der Herrengasse in Graz und am Nachmittag beim Einkaufszentrum in Seyersberg.
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4: Früherkennung rettet Leben und Österreich macht bei der Darmkrebsvorsorgeuntersuchung jetzt einen wichtigen Schritt. In Wien und der Steiermark starten im Sommer Pilotprojekte für ein Darmkrebs-Screening. Darmkrebs zählt zu den 3 häufigsten Krebsarten in Österreich. Ein flächendeckendes Vorsorgeprogramm gibt es bis jetzt aber nicht. Ziel ist es, das Programm langfristig auf ganz Österreich auszuweiten. Im Süden Italiens hat es heute kurz nach Mitternacht ein starkes Erdbeben gegeben. Das Seebeben vor der Küste Kalabriens hat eine Stärke von 6,2. Es war deutlich zu spüren. Es war aber so weit draußen, dass bis jetzt keine Schäden gemeldet worden sind. Die österreichische Fußballnationalmannschaft hat den letzten Test vor der WM gewonnen. Das Team hat Tunesien am Abend in Wien mit 1:0 geschlagen. Kein fußballerisches Glanzstück, aber das Ergebnis hat gepasst. Das erste WM-Match ist dann am 17. Juni in der Früh gegen Jordanien.
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1: Es ist 8:55. Grüße.
6: Noch immer 20 bis 30 Minuten Zeitverlust im Grazer Frühverkehr durch die Baustelle in der Riehstraße auf Höhe LKH. Da ist ja nur eine Spur frei. Deshalb Stau 0316 80 90 80. Ich wünsche euch eine gute Fahrt.
1: Du weißt, wie es bei uns heißt im Radio?
6: Was denn?
1: Wer sich vorher nicht räuspert, dem wird der Chef aushusten.
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1: Ja, ist die Allergie. Verstehst.
6: Ja, leider. Tut mir leid.
1: Schönen Start in diesen Vormittag und viel Spaß bei der Arbeit. Teddy Swims. Gleich kommt

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0: Ist gut, der ist geil. Der Schmort, enjoy the silence.

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0: angenehm warm wird es heute. Zwischen 22 und 27 Grad, da werden die Tageshöchsttemperaturen von Nord nach Süd liegen. Es wird auch übers Mittagessen und Richtung Nachmittag noch sonnig und angenehm bleiben. Am Abend dann in der Obersteiermark beginnt es zu gewittern. Der Regen kommt dann in der Nacht über die ganze Steiermark drüber, bleibt morgen in der Früh noch ein bisschen da und morgen kommt dann ein bisschen später die Sonne raus. Es ist 9:55 Uhr.
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2: Mit Michael Schäder. Das war purer Leichtsinn, der leider tragisch ausgegangen ist. In Obereich bei Bruck an der

0: Wo ist ein 22-jähriger Amerikaner gestern in den Stromkreis gekommen, weil er auf einen Eisenbahnwaggon geklettert ist. Er hat sich schwer verbrannt, auch der Waggon hat Feuer gefangen. Der Mann ist ins Krankenhaus nach Graz geflogen worden. Fast genau ein Jahr nach dem tragischen Amoklauf in Graz würdigt das Steirische Rote Kreuz heute Nachmittag die Einsatzkräfte, die damals beim Borg-3er Schützengasse im Einsatz waren. 280 Mitarbeiterinnen und Mitarbeiter des Rettungsdienstes, der Krisenintervention und aus anderen Bereichen haben sich damals für die Opfer und ihre Familien eingesetzt. Beim Amoklauf in Graz sind 11 Menschen ums Leben gekommen.
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0: Früherkennung rettet Leben und Österreich macht bei der Darmkrebsvorsorgeuntersuchung jetzt einen wichtigen Schritt. In Wien und der Steiermark starten im Sommer Pilotprojekte für ein Darmkrebs-Screening. Darmkrebs zählt zu den drei häufigsten Krebsarten in Österreich. Ein flächendeckendes Vorsorgeprogramm gibt es bis jetzt aber nicht. Ziel ist es, das Programm langfristig auf ganz Österreich auszuweiten.
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2: In 3 Minuten schon 21:30. Chrissy.
3: In Graz auf der Riesstraße gibt es stadteinwärts Stau und 20 Minuten Zeitverlust. Grund ist die Baustelle beim LKH. 0316 80 90 80. Gern anrufen für weitere Infos. Dankeschön und ich wünsche euch eine gute Fahrt.
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0: Liebe deinen Zahnarzttag heute. War schon Thema bei uns Antenne Steiermark Muntermacher. Und der Aufruf an euch, schickt doch mal liebe Grüße und liebe Grüße im wahrsten Sinne des Wortes an die Berufsgruppen, die es wirklich verdienen. Die Erika hat sich zum Beispiel gemeldet.
1: Es wäre einmal toll, ich liebe meinen Schulbusfahrer oder meine Schulbusfahrerin.
0: Ist rausgegangen. Oder auch die Nicole aus Moreck.
2: Danke und ich liebe dich. Die Mechaniker, die gerade mein Auto

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0: Bis Mittag gibt es einiges an Sonnenschein. Nachher werden die Wolken bei 22 bis 27 Grad wieder dichter und am Abend ziehen dann Gewitter von Westen her über uns drüber. So geht es auch bis morgen weiter. In der Früh schüttet es teilweise richtig. Erst im späteren Nachmittag lässt sich wieder mal die Sonne blicken und es ist deutlich kühler mit maximal 19 Grad. 9:55 ist es.
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2: Mit Michael Schäder.

0: Genau ein Jahr nach dem tragischen Amoklauf in Graz würdigt das Steirische Rote Kreuz heute Nachmittag die Einsatzkräfte, die damals beim Borg 3er Schützengasse im Einsatz waren. 280 Mitarbeiterinnen und Mitarbeiter des Rettungsdienstes, der Krisenintervention und aus anderen Bereichen haben sich damals für die Opfer und ihre Familien eingesetzt. Beim Amoklauf in Graz sind 11 Menschen ums Leben gekommen.
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0: Die Inflation ist im Mai auf 3,7% gestiegen. Das ist um 0,3% höher als im April, wie die Schnellschätzung der Statistik Austria zeigt. Hauptpreistreiber waren Dienstleistungen. Auch Flugtickets sind deutlich teurer geworden. Diesel und Heizöl waren im Mai dagegen günstiger. Eine 77-Jährige ist in Tirol bei einem Investmentbetrug im Internet um einen 6-stelligen Eurobetrag gebracht worden. Die Frau hat seit Jänner die Summe auf einer Online-Plattform eingezahlt. Bis April hat sich das Geld angeblich nahezu verdoppelt. Die Auszahlung der Gesamtsumme war aber an weitere Zahlungen im mittleren 5-stelligen Bereich gebunden. Danach war die Plattform nicht mehr zu erreichen und das Geld ist weg. Unser Nachbarland Italien feiert heute 80. Geburtstag. Am 2. Juni 1946 haben sich die Italiener mit klarer Mehrheit für die Republik statt für die Monarchie entschieden. An der Volksbefragung haben damals erstmals auch Frauen teilgenommen. Ihre Stimmen gelten als entscheidend für den Ausgang des Votums.
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2: In Graz in der Riesstraße gibt es eine Baustelle auf Höhe LKH. Da ist täglich bis 16 Uhr eine Spur stadteinwärts gesperrt. Deswegen staut es da immer wieder. Aktuell habt ihr da 10 Minuten Zeitverlust. Und ein frischer Blitzer ist noch dazugekommen für Graz, und zwar für die Mariengasse. Da wird gegenüber von der Kirche geblitzt.
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2: Wenn ihr noch irgendwas entdeckt habt, Stau oder Blitzer, dann gerne anrufen bei uns 0316 80 90 80. Eine gute Fahrt und einen schönen Dienstag. Die Hobbygärtner, die freuen sich, das Gießen übernimmt wieder mal der Regen. Da wird der Salat in die Höhe schießen. Und während ihr euch überlegt, was ihr mit der gewonnenen Zeit am Feierabend macht, spiele ich euch ganz viele Hits für euren Vormittag. Liam Payne und Rita Ora jetzt.

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0: Was ist los auf den steirischen Straßen? Da haben wir ein paar Blitzer, zum Beispiel auf der A9 Richtung Linz, Mautstelle Kleinalm im 50er in Graz, in der Göstinger Straße bei der Ecke Peter-Thoner-Gasse. Und in Graz in der Mariengasse gegenüber von der Kirche wird auch geblitzt. Alle Staus und Blitzer gibt es auch jederzeit bei uns im Web und in der App für euch. Gute Fahrt.
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0: Aktuell ist das Gecko-Festival, das Grazer Eco-Festival. Bis Mitte Juni gibt es da geballtes Programm, zum Beispiel mit einer Radtour durch Graz, bei der ihr so Naschgärten entdecken könnt. Filmvorführungen, Wanderausflug, Kochworkshops, Escape Rooms und vieles mehr. Die ganzen Infos, die gibt es auch unter gecko-festival.at. Am Donnerstag, am Feiertag, da ist Lederhosenfest in Überbach mit Live-Musik und Trachtenmodenschau, ab in Lederhose oder Dirndl und vorbeischauen ab 10. Samstag und Sonntag könnt ihr dann so ein bisschen Urlaubsstimmung tanken am Grazer Karmeliterplatz. La Festa Italiana macht Station mit ganz vielen italienischen Köstlichkeiten und Live-Musik, jeweils ab 10 Uhr bei freiem Eintritt. Und im Juli, genauer gesagt am 17. Juli, da spielen Edmund am Kulm in Bad Mitterndorf. 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Da verlosen wir nämlich aktuell Tickets fürs Konzert.
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0: Ja, schon recht warm eigentlich. 22 Grad bei euch in Leibnitz und Harzberg. Bisschen frischer noch in Bad Mitterndorf, da hat es 17 Grad. Bis zu 27 werden es noch am Nachmittag. Und ab dem Nachmittag, jo, da wird es dann wieder ein bisschen finsterer, ein bisschen bewölkter. Da gibt es dann die ersten Regenschauer und Gewitter. Die sind dann auch in der Nacht unterwegs in der ganzen Steiermark. Morgen in der Früh schüttet es dann sowieso. Erst am späteren Nachmittag sehen wir wieder mal die Sonne. Und es ist recht frisch morgen. Nur 14 bis 19 Grad. 5 Minuten vor 11.
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1: Mit Michael Schäder. In Fähring in der Südoststeiermark ist am Abend ein schwerer Unfall mit einem Motorrad passiert. Der 37-jährige Biker hat auf der L204 einem Auto ausweichen müssen, das auf seiner Seite dahergekommen ist. Dabei ist er gestürzt und hat sich verletzt. Der Autofahrer ist einfach weitergefahren. Die Polizei sucht deswegen nach Zeugen, die den Unfall und somit das rote Auto gesehen haben.
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1: Die EU schärft bei den Abschieberegeln nach und macht den Weg frei für sogenannte Rückkehrzentren in Drittstaaten. In den sogenannten Return Hubs sollen abgelehnte Asylwerber untergebracht werden, die nicht in ihre Heimatländer zurückgebracht werden können. Wo genau solche Zentren entstehen sollen, ist noch offen. Für die neuen Regeln braucht es noch das Okay des EU-Parlaments und der Mitgliedstaaten. Die Inflation ist im Mai auf 3,7% gestiegen. Das ist um 0,3% höher als im April, wie die Schnellschätzung der Statistik Austria zeigt. Hauptpreistreiber waren Dienstleistungen, auch Flugtickets sind deutlich teurer geworden. Diesel und Heizöl waren im Mai dagegen günstiger. Wer beim Nova Rock oder Frequency Festival zwischen 2017 und 2025 Müllpfand bezahlt hat, bekommt sein Geld zurück. Die Festivals haben in dieser Zeit ein Pfand von bis zu 20 Euro kassiert, das bei Rückgabe eines vollen Müllsacks einbehalten worden ist. Das hat der oberste Gerichtshof jetzt als unzulässig eingestuft. Betroffene können sich mit ihrem Ticket per Mail an die Veranstalter wenden.
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2: Blitzer ist eh schon ein gutes Stichwort. Da haben wir einen auf der A9 Richtung Linz, Mautstelle Geinalm im 50er, in Graz in der Bayernstraße im 30er. Noch einmal Graz, Göstinger Straße bei der Ecke Peter-Thurner-Gasse. Außerdem in der Mariengasse, da wird auch geblitzt in Graz gegenüber von der Kirche. Und in Seyersberg in der Feldkirchner Straße beim Spar im 30er.
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2: Alle Staus und Blitze, die euch so unterkommen, bitte weitergeben an uns 0316 80 90 80. Gute Fahrt.
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2: Ja, bevor später wieder die Gewitter kommen, noch ein bisschen Sonne genießen. Vielleicht macht ihr mal draußen so eine kurze Pause oder einfach einmal die Fenster aufreißen, ordentlich durchlüften, damit der Kopf wieder frei ist für die Arbeit. Und richtige Musik gibt's natürlich auch, damit das Ganze ein bisschen leichter fällt. Kiddo und alle Farben jetzt mit Alright für euch.

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2: Das ist euer Antenne Steiermark Verkehrs- und Blitzer-Update. In Graz in der Bayernstraße werdet ihr kontrolliert im 30er und in Salzburg in der Feldkirchner Straße beim Spar im 30er. Ein unterwegs eine gute und eine sichere Fahrt durch den Dienstagvormittag. Wenn ihr euch ein neues Smartphone kauft, irgendein Haushaltsgerät, vielleicht einen neuen Airfryer oder einen Fernseher, dann bekommt ihr normalerweise so eine Garantie für eine bestimmte Zeit. Das sind meistens so 2 Jahre, gilt auch oft bei Sportartikeln oder Brillen. Und meistens kann man dann auch ein bisschen was draufzahlen, um diese Garantie eben zu verlängern, zum Beispiel um weitere 1 bis 3 Jahre. Allerdings muss man da schon ein bisschen aufpassen. Da werden nämlich nicht immer alle Schäden abgedeckt. Und die Bedingungen, die legen Hersteller oder eine Versicherung fest, sodass der Schutz da teilweise schon ziemlich unterschiedlich ist, warnt Konsumentenschützer Thomas Koller von der Arbeiterkammer Steiermark.
3: Garantieverlängerungen

0: sind in der Regel nur bei teuren Geräten überlegenswert. Die Garantiebedingungen sollten jedenfalls vor Abschluss einer Garantie gelesen werden.
1: Ja, natürlich immer das Kleingedruckte, man weiß es eh, aber man liest es meistens nicht, gell? Wenn innerhalb der Garantie was kaputt geht, dann kann der Garantiegeber das zum Beispiel reparieren für euch oder das austauschen oder auch den Preis zurückerstatten. Und jetzt viel Spaß beim Shoppen.

0: Bitte aufpassen, auf der A9 der Pirn-Autobahn Richtung Linz, nach dem Gradkorn-Tunnel Noir, da ragt eine Baustellentafel in die Fahrbahn hinein. Da bitte ein bisschen vorsichtiger fahren. Gute und sichere Fahrt.
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2: Wolkennachschub gibt's in den nächsten Stunden. Als erstes bei euch in der Obersteiermark, dann breiten sich Regen und Gewitter aus. Davor also noch ein bisschen Sonne genießen, wo es geht, bei bis zu 27 Grad. In der Nacht gewittert's dann im Großteil des Landes. Auch morgen früh regnet's. Das geht dann noch so bis morgen Mittag. Erst danach wird's wieder trockener und durch den vielen Regen kühlt's ab. Da gehen sich nur maximal 14 bis 19 Grad aus. 5 vor 12.
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3: Mit Michael Schäder. Fast genau ein Jahr nach dem tragischen Amoklauf in Graz würdigt das Steirische Rote Kreuz heute Nachmittag die Einsatzkräfte, die damals beim Borg 3er Schützengasse im Einsatz waren. 280 Mitarbeiterinnen und Mitarbeiter des Rettungsdienstes, der Krisenintervention und aus anderen Bereichen haben sich damals für die Opfer und ihre Familien eingesetzt. Beim Amoklauf in Graz sind 11 Menschen ums Leben gekommen.
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3: Das Leben in Österreich kostet wieder mehr. Die Teuerung ist im Mai angestiegen auf 3,7%.

0: Prozent, also 0,3% mehr als noch im April, wie die Statistik Austria heute berichtet. Hauptpreistreiber waren im Mai aber vor allem Dienstleistungen. Auch Flugtickets sind deutlich teurer geworden. Diesel und Heizöl waren etwas günstiger. Die Arbeiterkammer fordert von der Regierung, Instrumente wie die Spritpreisbremse oder Mietpreisbremse weiterzuführen. In Österreich sind letztes Jahr rund 27.000 rechtskräftige Verurteilungen ausgesprochen worden. Das sind ungefähr gleich viele wie im Jahr davor. Der Trend der Vorjahre mit leichten Anstiegen seit dem Tiefststand während der Pandemie hat sich also nicht fortgesetzt. Rund ein Drittel waren Vermögensdelikte, gefolgt von Delikten gegen Leib und Leben. Verurteilungen wegen Mordes hat es weniger gegeben und auch beim Thema Drogen war es schon mal mehr. Ski-Ass Miriam Puchner beendet ihre Karriere. Nach 13 Jahren im Weltcup verlässt die Salzburgerin die große Bühne. Im Weltcup hat sie zwei Rennen gewonnen, außerdem steht Olympiasilber im Super-G und WM-Silber in der Abfahrt auf ihrem Konto. Völlig überraschend kommt die Entscheidung nicht, sie hat schon in der Vergangenheit mit Rücktrittsgedanken gespielt.
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2: Da habe ich eine Info. Für die A9 DPN Autobahn Richtung Linz nach dem Gradkontrolle Nord ragt so eine Baustellentafel in die Fahrbahn hinein. Bitte aufpassen. Wenn es sonst noch was gibt, gern anrufen. 0316 80 90 80 ist die Nummer zu uns. Eine gute und eine sichere Fahrt. Heute 27 Grad, ja okay, morgen ist ein bisschen kühler, aber von Leichnam dann auch wieder 27 Grad. Und dann, ja, geht's eh schon langsam Richtung Sommer. Was esst ihr denn gerne, wenn es so warm ist draußen, Levi?
3: Ich esse, wenn es sehr heiß ist, gerne Wassermelone und Eis. Und zum Mittag esse ich dann gerne Nudeln.
2: Mhm, könnte man uns heute eigentlich auch gönnen, oder? Also falls ihr noch Ideen braucht... Der Levi hilft euch gerne aus. Mahlzeit. Schöne Mittagspause.

touch. Einer der schönsten Hits, die jemals geschrieben worden sind, jetzt für euch. Iris von den Goo Goo Dolls ist ein Hit, der bleibt, weil da einfach so viele Emotionen drinstecken.

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0: Zeit für euer Antenne Steiermark Verkehrs- und Blitzer-Update mit guten Nachrichten von den Straßen. Da habt ihr überall grünes Licht. Wenn es was gibt, wenn ihr zum Beispiel einen Blitzer entdeckt habt, dann gerne anrufen 0316 80 90 80. Eine gute Fahrt. Wo sind denn so die Festivalgeher unter euch? Ihr könnt jetzt euer Müllpfand vom Novarock oder Frequency zurückfordern. Prinzipiell ist das Müllpfand ja eher gute Sache, soll ja dafür sorgen, dass der Campingplatz nachher nicht ausschaut wie ein komplettes Schlachtfeld. Aber viele haben es von Haus aus gar nicht zurückbekommen oder es sind zum Beispiel 10 Euro einbehalten worden, wenn der Sack halt nur halb voll war. Deswegen gibt es jetzt ein Gerichtsurteil und das sagt, alle von euch, die zwischen 2017 und 2025 am Novarock oder Frequency waren, können ihr Geld zurückfordern vom Müllpfand. Was braucht ihr dafür? Euer Ticket und dann müsst ihr einfach eine Mail schreiben an cashless@novamusic.at oder cashless@frequency.at und dann gibt es das Geld zurück.
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1: Mit Roland Schmidt.
2: Ja, die Wolken werden langsam wieder mehr. Ab dem mittleren Nachmittag beginnt es dann in der Obersteiermark zu regnen und auch zu gewittern. Und das Ganze breitet sich dann bis zum Abend hin weiter aus. 22 bis 27 Grad sind die Höchstwerte heute. Morgen Mittwoch regnet es bis Mittag noch häufiger. Dann lässt das Ganze nach, wobei es im Südosten am längsten nass ist. Es wird deutlich kühler morgen bei nur maximal 19 Grad.
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1: 5 Minuten vor 1 ist es.
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4: Mit Helene Feichtenhofer. Der Waldbrand in Taus in der Wörschach geht in eine neue Runde. Ein Blitz hat das Feuer am Wochenende ausgelöst. Eigentlich hatten die Feuerwehren gedacht, der Brand wäre gelöscht. Heute früh wurden bei Erkundungsflügen mit einer Drohne aber erneut Rauch- und Glutnester gefunden. Nun sind die Feuerwehren wieder im Einsatz. Hilfe bekommen sie wegen des steilen Geländes von Bergrettern und auch ein Löschhubschrauber des Bundesheeres und einer der Polizei helfen mit.
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4: In Oberösterreich im Bezirk Grieskirchen ist gestern ein 23-jähriger Wiener mit 230 km/h vor der Polizei geflüchtet. Er hat versucht, Polizeistreifen abzudrängen und mehrmals wäre er fast mit entgegenkommenden Autos zusammengestoßen. Am Ende ist der Mann in einem Baustellenbereich gegen ein Baustellenelement geprallt. Danach hat er versucht, zu Fuß zu flüchten, wollte ein Baustellenfahrzeug kapern. Das haben Arbeiter aber verhindert und die Polizei hat den Mann dann festgenommen. Der 23-Jährige wurde in die Justizanstalt Wels eingeliefert. Sein Auto hat die Polizei beschlagnahmt, die Beifahrerin wurde angezeigt. Der US-Bundesstaat Florida verklagt den Chat-GPT-Entwickler OpenAI, weil die Firma mit ihrer künstlichen Intelligenz die Jugend gefährden würde.

0: Die App werde als sicher dargestellt, sei es aber nicht, so die Staatsanwaltschaft. Sie kritisiert, dass es keine Altersüberprüfungen der Nutzer gibt und ChatGPT oft auch sehr fragwürdige Ratschläge geben würde. Fußball. Das ÖFB-Team muss bei der WM in 2 Wochen ohne Christoph Baumgartner auskommen. Der 26-Jährige hat gestern beim Aufwärmen vor dem Länderspiel eine Muskelverletzung im rechten Oberschenkel erlitten. Die heutige MRT-Untersuchung hat gezeigt, dass ein Einsatz bei der WM für ihn nicht möglich sein wird, so die Info des ÖFB.
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2: Um 1:02 und es wird geblitzt in Heiligenkreuz am Wasen. Habt ihr sonst noch was entdeckt? 0316 80 90 80. Ich wünsche euch eine gute und sichere Fahrt.
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2: Happy Birthday an unsere Nachbarn nach Italien. Heute 80. Geburtstag und erinnert an die Gründung der italienischen Republik. Es gibt übrigens auch einen italienischen Nationaltrauertag, den gibt es alle 4 Jahre, wenn sich Italien mal wieder nicht für die Fußball-WM qualifiziert.

0: Einen schönen Dienstagnachmittag, viertelstündlich, habe ich das Wichtigste aus der Antenne Steiermark Verkehrsredaktion für euch. Und da ist es aktuell sehr, sehr ruhig. Ich habe nur einen einsamen Blitzer in Heiligenkreuz am Wasen. Ich wünsche euch eine gute und sichere Fahrt.
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14: Ja, und wir haben jetzt auch was Wichtiges aus der Antenne Steiermark Verkehrsredaktion für euch, für die A9 Pirnaterbahn Richtung Linz. Zwischen Trieben und Rottenmann ist ein Unfall passiert. Die linke Fahrspur ist da blockiert. Also, wenn ihr da unterwegs seid, bitte ganz besonders aufpassen.

0: Rockset. Joyride für euren Dienstagnachmittag. Es ist 5 Minuten vor 13:30. Das Antenne Steiermark Verkehrs- und Blitzer-Update. Wir schauen auf die A9 Pinnerterbahn in Richtung Linz. Da ist ein Unfall passiert zwischen Trieben und Rottenmann. Die linke Fahrspur ist da blockiert. Da bitte auch ganz besonders aufpassen. Und geblitzt wird in Heiligenkreuz am Wasen. Habt ihr sonst noch was entdeckt? 0316 80 90 80. Gute und sichere Fahrt wünsche ich euch.
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0: So, und jetzt schauen wir uns mal an, was wir am Wochenende so machen können.
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0: Am Donnerstag, da treffen wir uns beim 11. Übelbacher Lederhosenfest. Um 10 Uhr geht's los und da gibt's alles, was das Festelherz begehrt. Live-Musik, gutes Essen, viel zu trinken und auch eine Trachtenmundenschau. Am Samstag ist das Gamlitzer Weinblütenfest mit Weinbergwanderung ab 11 Uhr. Start ist beim Peter- und Paul-Platz. Es dreht sich alles um Wein, kulinarische Genüsse und großartige Ausblicke. Und das Beste, es gibt ein Abschlussfest beim Buschenschank Heikes Kopf. Infos findet ihr unter www.naturparkwanderweg.at. Und dann schauen wir noch kurz in Richtung Juli. Da spielen Edmund am Kulm in Bad Mitterndorf Austropop pur am 17. Juli beim Open-Air-Konzert. Tickets gibt's auf Ö-Tickets und zu gewinnen im Antenne Steiermark Club.
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0: Antenne Steiermark am Dienstagnachmittag mit Stefan Mooshammer. Hi. Und jetzt mit einer Stimme, die mehr als einzigartig ist. Die würde man aus 1000 Leuten sofort rauskennen. Chester Bennington, was für ein Sänger. Und er hat uns so viele geile Hits geschenkt, wie zum Beispiel auch den hier. What I've Done von Linkin Park.
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0: Einen schönen Dienstagnachmittag. Viertelstündig mit den wichtigsten Infos aus der Antenne Steiermark Verkehrsredaktion. Wir schauen auf die A9 in Richtung Linz. Da ist ein Unfall passiert und zwar zwischen Trieben und Rottenmann. Die linke Fahrspur ist da blockiert und ich wünsche euch jetzt eine gute und sichere Weiterfahrt.
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1: Und das kommt von Roland Schmidt.
2: Es scheint weiterhin auf die Sonne, die Wolken werden aber mehr und es beginnt dann später ausgehend von der Obersteiermark auch zu regnen. Die Temperaturen, die schaffen es heute noch auf bis zu 27 Grad, bevor es morgen dann deutlich kühler wird. Da gehen sich nur maximal 19 Grad aus. Es regnet in der Früh auch noch öfters. Der Regen wird aber weniger und zum Abend hin, da schaut vor allem in der Obersteiermark noch die Sonne vorbei.
1: In 5 Minuten, da wird's 2.
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3: Mit Helene Feichtenhofer. Auch der steirische Landeshauptmann Mario Kunasek schaltet sich nun in die aktuelle Diskussion um eine Wehrdienstreform ein. Es brauche schnell eine Entscheidung der Bundesregierung, fordert er heute. Es läge ja schon ein Vorschlag am Tisch und dem sollte sich die Bundesregierung nun widmen. Die Wehrdienstkommission schlägt vor, den Grundwehrdienst zu verlängern auf 8 Monate plus 2 Monate Milizübungen.
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3: Bei der Väterkarenz ist Österreich im Schneckentempo unterwegs, zeigt heute das Wiedereinstiegsmonitoring der Arbeiterkammer. Der Männeranteil bei der Kinderarbeit ist zuletzt bei 19% gelegen, wobei nur 9% der Väter länger als ein halbes Jahr zu Hause bleiben. Ganztägige und ganzjährige Kinderbetreuungseinrichtungen müssten also dringend ausgebaut werden, die Forderung der AK heute. Außerdem brauche es ein Umdenken in der Gesellschaft und auch bei den Unternehmen. Es müsse klar sein, sobald ein Kind da ist, wollen sich die Leute eine Auszeit nehmen. Die gute Nachricht kommt heute von den Ökonomen der Bank Austria. Die Wirtschaft erholt sich langsam und so dürfte es heuer in allen Bundesländern zumindest ein kleines Plus geben. Für die Wirtschaft in ganz Österreich erwarten die Ökonomen ein Wachstum von 0,8%. Der Handybetreiber Magenta T-Mobile warnt derzeit vor einer Betrugsmasche. Unbekannte verschicken SMS und sprechen darin von Treuepunkten, die verfallen würden. Man solle doch auf einen Link klicken, um sich diese Treuepunkte noch zu sichern. Das auf keinen Fall tun, so der Mobilfunkanbieter. Auch keine Daten bekannt geben. Allen, die auf den Betrug schon reingefallen sind, rät der Mobilfunker, sich an den offiziellen Kundenservice zu wenden bzw. sofort bei der Bank anzurufen und das Konto sperren zu lassen.
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1: 3 Minuten vor 2, wir schauen auf die A9 Pyrnautobahn in Richtung Linz. Unfall zwischen Trieben und Rottenmann, die linke Fahrspur ist da blockiert. Geblitzt wird in Graz-Raber beim Kreisverkehr. Und wenn ihr noch was entdeckt habt, dann gerne anrufen 0316 80 90 80.
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1: Ja, die wünsche ich euch auch.
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1: Schönen Dienstagnachmittag, egal ob ihr gerade am Weg zum nächsten Meeting seid, noch für eure Masterarbeit auf der Uni sitzt oder auf der Baustelle ein bisschen dahin schmelzt, weil es so heiß ist. Ich schicke euch jetzt ein bisschen Zusatzenergie, dass ihr wirklich alles schafft, was ihr euch heute noch vorgenommen habt, was ihr zu erledigen habt. Und mit den richtigen Hits, da geht's gleich nochmal ein bisschen leichter. Martin Garrix mit Bono und We Are The People.
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0: Lady Gaga mit Always Remember Us This Way. Schönen Dienstagnachmittag. Viertelstündlich habe ich das wichtigste aus der Antenne Steiermark Verkehrsredaktion für euch. Wir schauen auf die A9B-Autobahn in Richtung Linz. Da ist ein Unfall passiert zwischen Trieben und Rottenmann. Die linke Fahrspur ist da blockiert und es wird geblitzt in Grazraber beim Kreisverkehr. Ich wünsche euch eine gute und sichere Fahrt.
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1: Bald geht's in den Urlaub und gerade für Fernreisen solltet ihr euch gut vorbereiten, sagt Andrea Griesold von der Med Uni Graz.
2: Man sollte, wenn man jetzt in weiter entfernte Länder fährt, ungefähr 6 Wochen vorher sich überlegen,

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0: Ronan Keating, Loving Each Day für euren Dienstagnachmittag hier auf Antenne Steiermark. Und jetzt um 5 Minuten vor 3:30 schauen wir auf die steirischen Straßen. Auch kurz, es wird geblitzt und zwar in Graz, Raber beim Kreisverkehr. Und das ist alles, was gerade los ist. Wenn ihr doch noch wo was entdeckt habt, 0316 80 90 80. Ich wünsche euch eine gute und natürlich auch eine sichere Fahrt.
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0: Unser Fußballnationalteam hat gestern den allerletzten Test vor der WM absolviert. Jetzt gibt's noch ein bisschen Zeit für Regeneration, Marc Hörnautovic.
2: Ja, die nehmen wir natürlich mit. Also jeder freut sich noch 2 Tage zu relaxen. Dann am 4. Aber ich denke, die Vorfreude ist so groß, dass wir es kaum erwarten können, dass der 4. Juni kommt und dass wir dann nach Los Angeles fliegen.
0: Naja, auch die Fans sind voller Vorfreude. Wie schaut's aus? Was sagt ihr? Was ist bei dieser WM möglich für Österreich?
3: Ja, ich sage mal, die Gruppenphase sollte mal locker überstehen und dann schauen wir mal, wenn es gegen Spanien geht, glaube ich, können wir sie schon ärgern und schauen wir mal, wo es dann hingeht.
4: Ja, wir holen den WM-Titel.
5: Na, ich glaube, unter die ersten 8 sollte man schaffen.
6: Also wir haben ein gutes Team aufgestellt und das wird perfekt, wir werden einiges holen.
7: Ich sage, wir holen das Ding.
0: Ja, also, dann hoffen wir einfach mal, dass die Fans da recht behalten.
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0: Einen schönen Dienstagnachmittag. Viertelstündlich habe ich das Wichtigste aus der Antenne Steiermark Verkehrsredaktion für euch. Und da ist alles ruhig. Es gibt nur einen einsamen Blitzer in Graz-Raber beim Kreisverkehr. Ich wünsche euch eine gute und sichere Fahrt.
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12: Wichtige Info jetzt aus der Antenne Steiermark Verkehrsredaktion, und zwar für die A9 Pyrnautobahn. Unfall auf Höhe Schachenwald. Die Fahrzeuge stehen da am Fahrbahnrand und ragen in die erste Fahrspur, also da bitte ganz besonders aufpassen.
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1: Jetzt mit Roland Schmidt.
2: Ja, die Wolken werden jetzt mehr. Im oberen Murtal regnet es stellenweise auch schon und der Regen breitet sich weiter aus. Auch Gewitter sind dabei. Das bei Höchstwerten zwischen 22 und 27 Grad. Morgen geht's dann gescheit runter am Thermometer. Bei 19 Grad ist Schluss, da brauchen wir schon wieder die Weste. Bis Mittag regnet es noch häufiger, dann wird es trockener und vor allem in der Obersteiermark lockern die Wolken zum Abend hin noch etwas auf.
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1: Es ist 3:05.
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4: Mit Helene Feichtenhofer. Der Waldbrand in Tausing bei Wörschach geht in eine neue Runde. Ein Blitz hat das Feuer am Wochenende ausgelöst. Eigentlich hatten die Feuerwehren gedacht, der Brand wäre gelöscht. Heute früh wurden bei Erkundungsflügen mit einer Drohne aber erneut Rauch- und Glutnester gefunden. Nun sind die Feuerwehren wieder im Einsatz. Hilfe bekommen sie wegen des steilen Geländes von Bergrettern und auch ein Löschhubschrauber des Bundesheeres und einer der Polizei helfen mit.
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4: In Österreich bekommen jedes Jahr rund 2000 Menschen die Diagnose Hautkrebs. Rund 400 pro Jahr sterben an den Folgen. Im Kampf gegen die Krankheit macht nun aber ein neuer Impfstoff aus den USA Hoffnung. Das Besondere, er wird an den Tumor des jeweiligen Patienten individuell angepasst. Offiziell zugelassen ist die Impfung allerdings noch nicht. Bis es soweit ist, raten Ärzte, die beste Waffe gegen Hautkrebs bleibe die regelmäßige Muttermalkontrolle und ausreichend Sonnenschutz. Die EU-Kommission rät Österreich und 8 weiteren Schengen-Staaten darauf hinzuarbeiten, dass sie die Grenzkontrollen bald beenden können. Die Länder sollten da auf Alternativen wie bessere regionale Zusammenarbeit setzen. Die EU selbst hat gestern den Weg für Abschiebezentren außerhalb Europas freigemacht. In die sollen Asylwerber kommen, wenn sie abgelehnt werden, aber nicht in ihre Heimatländer zurückgebracht werden können. Ski-Alpin-Speedfahrerin Miriam Puchner beendet ihre Karriere. Sie habe gemerkt, dass es Zeit für was anderes sei, sagt sie heute. Ihre größten Erfolge hatte Puchner bei der Heim-WM 2025 in Saalbach mit Silber in der Abfahrt und bei Olympia 2022 in Peking mit Silber im Super-G.
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1: 3:03. Wir schauen auf die A9 Pirnaterbahn in Richtung Spielfeld. Da ist ein Unfall passiert und zwar auf Höhe der Abfahrt Schachenwald. Die Fahrzeuge stehen da am Fahrbahnrand und ragen in die erste Fahrspur. Da bitte ganz besonders aufpassen. Habt ihr sonst noch was entdeckt? Dann gerne anrufen. 0316 80 90 80. Gute und sichere Fahrt wünsche ich euch.
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1: Ja, ein bisschen mehr als ein Monat geht's noch in den steirischen Schulen, bevor es in die schönste Zeit geht des Jahres, in die Sommerferienzeit. Und wir haben heute Besuch aus meiner Heimat bekommen, aus dem wunderschönen Ennstal. Die Volksschule Eigen im Ennstal ist zu Besuch bei Antenne macht Schule. Wie schaut's denn gerade so mit dem Stresslevel aus, Elena?
6: Also, ja, es geht so. Also, Mathe haben wir jetzt dann und Deutsch haben wir noch. Hm? Ich hoffe, es gibt nicht zu viel zum Lernen. Stoff haben wir jetzt eh schon für Mathe gekriegt und wie gesagt, dann Sachentests haben wir dann oder Wiederholung heute haben wir dann auch noch.
1: Ja, dann hoffe ich mal, das wird alles ein voller Erfolg für euch. Ich drücke euch schon mal die Daumen fürs restliche Schuljahr und für alle Tests und Schularbeiten, die noch übrig sind.

0: Einen schönen Dienstagnachmittag, viertelstündlich das Wichtigste aus der Antenne Steiermark Verkehrsredaktion. An den Pönnertobahn in Richtung Spielfeld, da ist ein Unfall passiert auf Höhe Schachenwald. Die Fahrzeuge stehen am Fahrbahnrand und ragen in die erste Fahrspur rein. Bitte da ganz besonders aufpassen. Gute Fahrt wünsche ich euch.
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2: Einen schönen Dienstagnachmittag, 5 Minuten vor 4:30, das sind deine Steiermark-Verkehrs- und Blitzer-Update. Und wir schauen auf die A9-Pirnautobahn Richtung Spielfeld. Unfall auf Höhe Schachenwald, die Fahrzeuge stehen da am Fahrbahnrand. Und es staut bereits über den Knoten Graz West zurück. Habt ihr sonst noch was entdeckt? 0316 80 90 80. Ich wünsche euch eine gute und natürlich auch eine sichere Fahrt.
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2: Warum war es im Mai so windig? Oder ist es uns nur so vorgekommen? Besonders in der Landeshauptstadt, aber auch in anderen Teilen der Steiermark, hat es in den letzten Wochen gefühlt kaum einen windstillen Tag gegeben. Roland, du hast dir das ein bisschen genauer angeschaut.
4: Ja, stell dir das Wetter über Europa wie ein Förderband vor, das normalerweise von West nach Ost läuft. Es bringt milde Atlantikluft zu uns, meist ruhig, ohne große Ausreißer. Im Mai hat dieses Band aber einen weiten Umweg gemacht. Statt quer über Mitteleuropa zu ziehen, hat es einen großen Bogen geschlagen. Dadurch ist die Luft nicht mehr von Westen gekommen, sondern abwechselnd von Norden, wo kältere Luft herrscht, und von Süden, wo es wärmer ist. Kalte und warme Luft sind also direkt nebeneinander gelegen. Und genau das macht den Wind. Wenn ein starkes Hoch neben einem starken Tief liegt, ändert sich der Luftdruck auf kurzer Strecke sehr stark. Je größer dieser Unterschied, desto kräftiger bläst der Wind, wie bei einem steilen Hang, an dem das Wasser schneller runterrinnt. Dazu kommt, wo kalte und warme Luft aufeinanderprallen, entstehen Gewitter. Deshalb hat es im Mai auch überdurchschnittlich viele Gewitter gegeben.
2: Wie ist denn euch das alles vorgekommen im letzten Monat? Habt ihr das Gefühl, heuer ist es windiger als sonst? Ruft uns gerne mal an unter der 0316 80 90 80. Hey.

0: Das ist der neue Hit von The Rolling Stones. In the Stars, jetzt auf Antenne Steiermark.
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0: Einen schönen Dienstagnachmittag mit Alicia Keys hier auf Antenne Steiermark. Viertelstündlich habe ich das Wichtigste aus der Antenne Steiermark Verkehrsredaktion für euch. Wir schauen auf die A2 Südautobahn Richtung Klagenfurt. Da ist ein Unfall passiert nach der Abfahrt Lafnitztal-Oberwart. Ihr braucht hier 5 bis 10 Minuten länger. Noch ein Unfall auf der A9 der Pönautobahn in Richtung Spielfeld auf Höhe der Abfahrt Schachenwald. Die Fahrzeuge stehen da am Fahrbahnrand. Es staut bereits über den Knoten Graz-West zurück. Ich wünsche euch eine gute und natürlich auch eine sichere Fahrt.
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1: Und das kommt von Roland Schmidt.
2: Bei euch im oberen Murtal ziehen bereits die ersten Regenwolken drüber und die breiten sich noch weiter aus. Auch Gewitter kommen heute Nachmittag noch dazu. Im Laufe des Abends lässt der Regen dann vorübergehend nach, bevor er dann in der Nacht wieder mehr wird. Morgen Mittwoch ist es dann bis Mittag noch häufiger nass, der Nachmittag wird aber dann trockener. Morgen wird es aber deutlich kühler, bei nur maximal 19 Grad.
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1: 5 Minuten vor 4.
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4: Mit Helene Feichtenhofer. Auch der steirische Landeshauptmann Mario Kunasek schaltet sich nun in die aktuelle Diskussion um eine Wehrdienstreform ein. Es brauche schnell eine Entscheidung der Bundesregierung, fordert er heute. Es läge ja schon ein Vorschlag am Tisch und dem sollte sich die Bundesregierung nun widmen. Die Wehrdienstkommission schlägt vor, den Grundwehrdienst zu verlängern auf 8 Monate plus 2 Monate Milizübungen.
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4: Die Wirtschaftskammer streicht jeden vierten Job in der Zentrale in Wien. Von den 800 Mitarbeitern in Wien-Wieden sollen bis Ende 2027 200 gehen. Das hat die neue Wirtschaftskammerchefin Martha Schulz vor kurzem offiziell gemacht. Schulz will in der Kammer 100 Millionen Euro jedes Jahr ab 2030 einsparen. In Volders im Bezirk Innsbruck-Land hat gestern Abend ein Elektro-Kinderauto in einer Garage zu brennen begonnen. Der 28-jährige Hausbesitzer hat den Brand bemerkt, als er die Garagentür aufgemacht hat. Er hat dann sofort zu einem Pulverfeuerlöscher gegriffen und damit ist es ihm gelungen, den Brand einzudämmen. Die Feuerwehr musste dann nur mehr Glutnester löschen. Ein technischer Defekt am Kinderauto dürfte den Brand ausgelöst haben. Der US-Bundesstaat Florida verklagt den Chat-GPT-Entwickler OpenAI, weil die Firma mit ihrer künstlichen Intelligenz die Jugend gefährden würde. Die App werde als sicher dargestellt, sei es aber nicht, so die Staatsanwaltschaft. Sie kritisiert, dass es keine Altersüberprüfungen der Nutzer gibt und Chat-GPT oft auch sehr fragwürdige Ratschläge geben würde.
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1: Punkt genau 3 Minuten vor 4, A2 Südautobahn Richtung Klagenfurt, Unfall nach der Abfahrt Lafnitztal-Oberwart. Ihr braucht da bis zu 10 Minuten länger, auch auf der Auffahrt von der B50 kommend, da staut es. A9-Pennautobahn Richtung Spielfeld, Unfall auf Höhe der Abfahrt Schachenwald, die Fahrzeuge stehen da am Fahrbahnrand. Es staut bereits über den Knoten Graz West zurück. Alle Stausalblitzer gern direkt an uns, 0316 80 90 80. Ich wünsche euch eine gute und sichere Fahrt.
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1: Mit einer Katze schlafen zu gehen, ist total beruhigend. Das haben Forscher jetzt rausgefunden. Aber man schläft halt schlechter. Man wacht also müde auf, akzeptiert aber völlig tiefenentspannt, dass man die ganze Nacht auf 10 Zentimetern Bettkante verbracht hat.

0: Einen schönen Dienstagnachmittag, viertelstündlich das Wichtigste aus der Antenne Steiermark Verkehrsredaktion. Wir schauen auf die A2 Südautobahn Richtung Klagenfurt. Unfall nach der Abfahrt Lafnitztal Oberbad. Ihr braucht hier bis zu 10 Minuten länger. Auch auf der Auffahrt von der B50 kommend zerstaut es. A9-Pin-Autobahn in Richtung Spielfeld. Unfall auf Höhe Abfahrt Schachenwald. Die Fahrzeuge stehen da am Fahrbahnrand und ragen in die erste Fahrspur. Es staut bereits bis auf den Knoten Graz-West zurück. Gute und sichere Fahrt wünsche ich euch.
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0: Einen schönen Dienstagnachmittag. 5 Minuten. Vor 5:30 ist es. Das Antenne Steiermark Verkehrs- und Blitzer-Update haben wir jetzt. Wir schauen auf die A2 Südautobahn Richtung Klagenfurt. Da ist ein Unfall passiert nach der Abfahrt Lafnitztal-Oberwart. Ihr braucht hier rund 25 Minuten länger, auch auf der Auffahrt von der B50 kommend. Da staut es. Wir schauen zu euch auf die A9 Pyrn-Autobahn in Richtung Spielfeld. Unfall auf Höhe Abfahrt Schachenwald. Die Fahrzeuge, die stehen da am Fahrbahnrand und ragen in die erste Fahrspur. Es staut bereits über den Knoten Graz West zurück. Habt ihr sonst noch was entdeckt? Dann gerne anrufen 0316 80 90 80. Und jetzt gerade frisch reingekommen an den Pyrn-Autobahn Richtung Spielfeld. Die Unfallstelle auf Höhe Schachenwald, die ist geräumt. Ihr habt hier wieder also eine freie Fahrt. Und ich wünsche euch eine gute und vor allem eine sichere Fahrt.
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0: Eine der erfolgreichsten österreichischen Abfahrts- und Super-G-Läuferinnen der letzten Jahre verabschiedet sich von der Weltcup-Bühne, Roland.
2: Ja, Miriam Puchner hat ihr Karriereende bekannt gegeben. Nach 14 Jahren im Weltcup verabschiedet sich die Salzburgerin vom aktiven Rennsport. Die 33-Jährige hat in ihrer Karriere 2 Weltcuprennen gewonnen und jeweils Silber bei den Olympischen Spielen 2022 und bei der WM im letzten Jahr geholt. Als Grund für ihren Rücktritt nennt Puchner die fehlende letzte Risikobereitschaft, die für Spitzenleistungen im Speed-Bereich notwendig sei.
0: Und das ÖFB-Team, das muss leider ohne Christoph Baumgartner zu reden.
2: Der RB Leipzig-Stürmer hat sich gestern beim Aufwärmen für das letzte Testspiel zu Hause gegen Tunesien, das die Österreicher mit 1:0 gewonnen haben, eine Muskelverletzung im rechten Oberschenkel zugezogen. Das hat der ÖFB heute nach einer MRT-Untersuchung bekannt gegeben. Teamchef Ralf Rangnick dürfte noch in dieser Woche einen Spieler nachnominieren.
0: Ja, das ist wirklich sehr bitter, dafür ein bisschen was Erfreuliches vom GAK.
2: Mittelfeldmann Christian Lichtenberger hat seinen Vertrag bis 2028 verlängert. Der 30-jährige Oberösterreicher hat mit seinem Traumtor am letzten Spieltag gegen Blau-Weiß Linz einen wesentlichen Beitrag zum Klassenerhalt geleistet.
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Antenne Steiermark hier und wir sind gemeinsam am Heimweg von der Arbeit und da habe ich jetzt den perfekten Soundtrack fürs Heimfahren. Ein bisschen Roadtrip-Feeling bekommt sie jetzt von den Gorillaz. Feel

0: Gorillaz. Für euren Dienstagnachmittag, viertelstündig, habe ich das Wichtigste aus der Antenne Steiermark Verkehrsredaktion für euch. Nochmal die guten Nachrichten. Wenn ihr auf der A9 der Pyrnautobahn in Richtung Spielfeld unterwegs seid, die Unfallstelle ist geräumt bei der Abfahrt Schachenwald. Da habt ihr wieder Freifahrt. A2 Südautobahn Richtung Klagenfurt. Ein Unfall nach der Abfahrt Lafnitztal-Oberwart. Da braucht ihr rund 25 Minuten länger. Auch auf der Auffahrt von der B50 kommen staut es. Und es wird geblitzt auf der A9 der Pyrnautobahn in Richtung Linz bei der Mautstelle Kleinalm im 50er. Ich wünsche euch eine gute und sichere Fahrt.
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2: mit Roland Schmidt. Noch hält sich der Regen in Grenzen, aber das wird im Laufe der nächsten Stunden noch mehr. Auch einzelne Gewitter sind möglich. Spät am Abend wird der Regen vorübergehend weniger, bevor sich in der Nacht dann erneut Regenwolken ausbreiten. Die Temperaturen gehen in der Nacht dann auf 16 bis 9 Grad runter. Morgen Mittwoch regnet es bis Mittag noch häufiger, dann lässt das Ganze aber nach. Ja, und wenn ihr Haus oder Wohnung verlässt morgen, besser noch was zum Drüberziehen mitnehmen. Es bleibt nämlich kühler, maximal 19 Grad sind morgen drin.
3: In 5 Minuten, da wird's 5.
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4: Mit Helene Feichtenhofer. Am 10. Juni letztes Jahr hat es an der Schule in der Grazer Dreierschützengasse den Amoklauf eines Ex-Schülers gegeben. 11 Menschen sind damals ums Leben gekommen, noch einmal so viele wurden verletzt. Durch das schnelle Eingreifen aller Einsatzorganisationen hat es nicht noch mehr Todesopfer gegeben. Heute würdigt das Steirische Rote Kreuz dafür seine 280 Mitarbeiterinnen und Mitarbeiter, die damals im Einsatz waren. Valentin Krause.
5: Wir glauben, dass es einfach wichtig ist, nochmal auch einen Raum zu schaffen, um den Opfern, den Familien, den Angehörigen und allen, die damals betroffen waren und es auch bis heute zum Teil noch sind, zu gedenken.
4: Gleichzeitig geht aber auch noch einmal der Dank an alle raus, die damals im Einsatz waren. Für sie selbst gibt es seit einem Jahr intern ein Angebot zur Aufarbeitung.
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4: Seit 2,5 Jahren gibt es die neuen Reisepässe in Österreich und bislang sind 2 Millionen Stück davon ausgestellt worden. Fälschern ist es noch nicht gelungen, die neuen Pässe zu knacken, sagt heute Innenminister Karner. 5-mal hätten sie es versucht, 5-mal seien sie gescheitert. Im Hinblick auf die bevorstehende Urlaubszeit ist der Rat, früh genug zu checken, ob der aktuelle Reisepass noch gilt. Im Schnitt dauert es 5 Werktage, bis man einen neuen Pass bekommt. Der Fiskalrat will, dass der Staat Geld im Gesundheitsbereich effizienter und besser investiert, fordert deswegen Reformen ein. Nur so würde es sich verhindern lassen, dass die Ausgaben ins Unermessliche ansteigen. Empfohlen wird unter anderem der gemeinsame Einkauf von medizinischen Geräten und eine effizientere Nutzung von Großgeräten. So könne es helfen, Spitäler und Ärzte zu einem digitalen Austausch von Bilddaten und Befunden zu verpflichten, um Doppeluntersuchungen zu vermeiden. Wer beim Nova Rock oder beim Frequency Festival zwischen 2017 und 2025 Müllpfand bezahlt hat, bekommt sein Geld zurück. Die Festivals haben in dieser Zeit ein Pfand von bis zu 20 Euro kassiert, das bei der Rückgabe eines vollen Müllsacks einbehalten worden ist. Das war nicht richtig, so hat jetzt der oberste Gerichtshof geurteilt. Betroffene können sich mit ihrem Ticket per Mail an die Veranstalter wenden.
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3: Um gleich 2 Minuten vor 5, A2 Südautobahn Richtung Klagenfurt, Unfall nach der Abfahrt Lafnitztal-Oberwart. Ihr braucht hier rund 25 Minuten länger, auch auf der Auffahrt von der B50 kommend, da staut es. Geblitzt wird auf der A9 der Pirnautobahn in Richtung Linz, bei der Mautstelle Kleinalm im 50er. Habt ihr noch was entdeckt? 0316 80 90 80. Gute und sichere Fahrt wünsche ich euch.
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3: Das Kunstwerk Comedian ist gestohlen worden. Ja, das ist eine mit Klebeband an die Wand geklebte Banane. Ich bin mir da nicht sicher, ob das ein Kunstdiebstahl war oder einfach wer Hunger gehabt hat.

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1: Einen schönen Dienstagfeierabend. Viertelstündlich das Wichtigste aus der Antenne Steiermark Verkehrsredaktion. A2 Südautobahn Richtung Klagenfurt. Da ist ein Unfall passiert nach der Abfahrt Lafnitztal-Oberwart. Ihr braucht 25 Minuten länger. Auch auf der Auffahrt von der B50 kommend, da staut es. Und es wird geblitzt auf der A9 der Pöhnautobahn Richtung Linz bei der Mautstelle Kleinalm im 50er. Gute und sichere Fahrt wünsche ich euch.
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0: Rennen. Schönen Dienstagfeierabend. Wir haben 5 Minuten vor 5:30 und somit ist es Zeit für das Antenne Steiermark Verkehrs- und Polizei-Update. A2 Südautobahn Richtung Klagenfurt. Wir schauen zu euch auf die Abfahrt Lafnitztal-Oberwart. Da ist ein Unfall passiert. Ihr braucht hier rund 25 Minuten länger. Auch auf der Auffahrt von der B50 kommend, da staut es. Und es wird geblitzt auf der A9 der Pirnautobahn Richtung Linz bei der Mautstelle Kleinalm im 50er. Wenn es noch wo zwickt, 0316 80 90 80. Ich wünsche euch eine gute und auch eine sichere Fahrt.
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0: Die Fußball-WM sorgt auch in Österreich für zusätzliche Umsätze, Roland.
2: Ja, laut einer Umfrage rechnet der Handel mit einem Mehrumsatz von rund 200 Millionen Euro. Besonders gefragt sind Lebensmittel, Snacks, Getränke sowie Grill- und Sportartikel. Jede dritte Person plant zusätzliche Ausgaben im Zusammenhang mit dem Turnier. Im Durchschnitt wollen Konsumentinnen und Konsumenten dafür 133 Euro ausgeben. Auch der Sportartikelhandel profitiert von der WM. Vor allem Fanartikel und Nationaltrikots verkaufen sich derzeit besonders gut. Insgesamt gilt Fußball als wichtiger Wirtschaftsfaktor in Österreich. Der Sport sichert mehr als 21.000 Arbeitsplätze und erwirtschaftet jährlich eine Wertschöpfung von rund 2,9 Milliarden Euro.
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0: Einen schönen Dienstagfeierabend. Viertelstündlich das Wichtigste von den steirischen Straßen aus der Antenne Steiermark Verkehrsredaktion. A2 Südautobahn Richtung Klagenfurt. Gute Nachrichten, die Unfallstelle bei der Abfahrt Lafnitztal-Oberwart. Die ist geräumt. Ihr habt hier wieder eine freie Fahrt. Und geblitzt wird in Graz am Bahnhofgürtel in Richtung Süden beim Postverteilerzentrum. Ich wünsche euch eine gute und natürlich auch eine sichere Fahrt.
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14: Wichtige Info jetzt aus der Antenne Steiermark Verkehrsredaktion. Für Niederösterreich, für die A2 Südautobahn in Richtung Wien, vor der Abfahrt Grimmenstein, da liegt ein Reifen auf der Fahrbahn, da bitte ganz besonders aufpassen. Gute Fahrt!
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3: Langsam wird der Regen jetzt mehr, auch Gewitter sind jetzt noch dabei. Das ist aber nur vorübergehend, zwischendurch lässt das Ganze dann wieder nach, bevor es in der Nacht erneut zu regnen beginnt. Die Temperaturen gehen auf 16 bis 9 Grad zurück. Morgen Mittwoch regnet es bis Mittag noch häufiger, dann wird es langsam trockener, wobei es im Südosten am längsten dauert. Es wird kühler, bei maximal 19 Grad.
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1: Es ist 5 vor 6.
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3: Mit Helene Feichtenhofer. Fast auf den Tag, genau ein Jahr nach dem Amoklauf am Bundesoberstufenrealgymnasium Dreier Schützengasse in Graz, würdigt das Steirische Rote Kreuz heute die 280 Mitarbeiterinnen und Mitarbeiter, die damals in der ersten Reihe geholfen haben. Valentin Krause.
4: Heute ist ein Tag, um uns bei unseren Kolleginnen und Kollegen zu bedanken, die damals eben ihr Möglichstes getan haben. Aber das ist ein Tag und der wird leider niemals ausreichen, um das, was geschehen ist, auch in irgendeiner Form vergessen zu machen. Und das soll auch gar nicht.
3: 11 Menschen haben am 10. Juni 2025 ihr Leben verloren. Noch einmal so viele sind verletzt worden.
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3: Die Staatsanwaltschaft Wels hat ihre Ermittlungen gegen 4 Mitglieder der Freiheitlichen Jugend eingestellt, die in einem Lokal in Gosau eine Version des Lieds L'amour toujours gesungen haben. Mit dem Text Deutschland den Deutschen, Ausländer raus. Die 4 hätten im Text weder zu Gewalt aufgerufen, noch zu Hass aufgestachelt oder eine geschützte Personengruppe beschimpft, heißt es in der Begründung. Zu einem ähnlichen Vorfall im Dezember letztes Jahr in Linz gibt's noch keine Entscheidung. Die EU-Kommission rät Österreich und 8 weiteren Schengen-Staaten, darauf hinzuarbeiten, dass sie die Grenzkontrollen bald beenden können. Die Länder sollten da auf Alternativen wie bessere regionale Zusammenarbeit setzen. Die EU selbst hat gestern den Weg für Abschiebezentren außerhalb Europas freigemacht. In die sollen Asylwerber kommen, wenn sie abgelehnt werden, aber nicht in ihre Heimatländer zurückgebracht werden können. Fußball. Das ÖFB-Team muss bei der WM in 2 Wochen ohne Christoph Baumgartner auskommen. Der 26-Jährige hat gestern beim Aufwärmen vor dem Länderspiel eine Muskelverletzung im rechten Oberschenkel erlitten. Die heutige MRT-Untersuchung hat gezeigt, dass ein Einsatz bei der WM für ihn nicht möglich sein wird, so die Info des ÖFB.
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1: Und da bitte Vorsicht für alle, die gerade nach Wien unterwegs sind. Auf der A2 der Südautobahn Richtung Wien liegt zwischen Zöbern und Grimmenstein ein LKW-Reifen auf der Fahrbahn. Fahrt da bitte besonders vorsichtig. Und in Graz auf der Puntigammer Straße Richtung Südgürtel, da staut's wegen Überlastung, plant da 5 bis 10 Minuten mehr ein. Und geblitzt wird auch in Graz am Bahnhof Gürtel in Richtung Süden beim Postverteilerzentrum. Alle Staus, alle Blitzer bitte direkt an uns. Die Nummer ist die 0316 80 90 80. Gute Fahrt!
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0: 5 vor halb 7. Hier ist das Antenne Steiermark Verkehrs- und Blitzer-Update mit einer wichtigen Nachricht für alle, die gerade nach Wien unterwegs sind. Auf der A2 Südautobahn liegt zwischen Zöbern und Grimmenstein ein LKW-Reifen auf der Fahrbahn. Bitte passt da besonders gut auf. Und in Graz auf der Puntigammer Straße Richtung Südgürtel, da staut sich's wegen Überlastung. Plant da am besten 5 bis 10 Minuten mehr ein. Alle Staus, alle Blitzer findet ihr natürlich jederzeit bei uns im Web und in der Antenne Steiermark App. Gute Fahrt!
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0: Das Steiermark-Wetter.
1: Es ziehen momentan ein paar Regenwolken und Gewitter durch, die verschwinden dann aber vorübergehend. In der Nacht beginnt es dann wieder zu regnen, das Ganze bei Tiefstwerten zwischen 16 und 9 Grad. Morgen brauchen wir dann wieder eine Weste oder den Pulli. Es wird kühler bei maximal 19 Grad. Bis Mittag regnet es dann noch öfters, dann lässt der Regen nach. Es ist jetzt 5 vor 7.
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2: Mit Helene Feichtenhofer. Viele Steirerinnen und Steirer kennen es, wenn sie sich ein neues Elektrogerät

0: kaufen, wie Smartphones, Fernseher oder auch ein Haushaltsgerät, versuchen die Verkäufer einem auch noch immer eine Produktversicherung mitzuverkaufen. Auch bei Brillen passiert das oft. Wer sowas abschließen möchte, sollte zuerst unbedingt vergleichen, sagt Konsumentenschützer Thomas Koller von der Arbeiterkammer Steiermark.
1: Bei Geräteversicherungen ist ein Versicherungsvergleich über Online-Portale empfehlenswert, da teils deutliche Unterschiede bei Leistungsbeschränkungen, Selbstbehalten, Prämien und Laufzeiten bestehen.
0: Auch sollte man sich erkundigen, was die eigene Haushaltsversicherung bereits abdeckt, rät der Konsumentenschützer.
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0: Kommende Woche hält Finanzminister Matterbauer seine Budgetrede. Schon heute warnen NGOs wie die Caritas und die Volkshilfe davor, bei der Sozialhilfe einzusparen. Denn schon jetzt würden viele Menschen trotz Sozialhilfe kaum über die Runden kommen. Auch die Inflation belastet die Österreicherinnen und Österreicher immer mehr. Im Mai dürfte sie bei 3,7% liegen, schätzt heute die Statistik Austria, nach 3,4% im April. Seit 2,5 Jahren gibt es die neuen Reisepässe in Österreich und bislang sind 2 Millionen Stück davon ausgestellt worden. Fälschern ist es noch nicht gelungen, die neuen Pässe zu knacken, sagt heute Innenminister Karner. 5-mal hätten sie es versucht, 5-mal seien sie gescheitert. Im Hinblick auf die bevorstehende Urlaubszeit ist der Rat, früh genug zu checken, ob der aktuelle Reisepass noch gilt. Im Schnitt dauert es 5 Werktage, bis man einen neuen Pass bekommt. Wer beim Nova Rock oder beim Frequency Festival zwischen 2017 und 2025 Müllpfand bezahlt hat, bekommt sein Geld zurück. Die Festivals haben in dieser Zeit ein Pfand von bis zu 20 Euro kassiert, das bei der Rückgabe eines vollen Müllsacks einbehalten worden ist. Das war nicht richtig, so hat jetzt der oberste Gerichtshof geurteilt. Betroffene können sich mit ihrem Ticket per Mail an die Veranstalter wenden.
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3: Und da ist es aktuell ruhig auf den steirischen Straßen. Habt ihr irgendwas entdeckt? Seid ihr da anderer Meinung? Alle Staus, alle Blitzer bitte direkt an uns. Die Nummer ist die 0316 80 90 80. Gute Fahrt.
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5 halb 8, hier ist das Antenne Steiermark Verkehrs- und Blitzer-Update und wir haben gute Nachrichten für euch. Aktuell sind uns keine Störungen gemeldet worden. Alle Staus, alle Blitzer findet ihr natürlich jederzeit bei uns im Web und in der App. Gute Fahrt!

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2: Es wird jetzt vorübergehend trockener, in der Nacht breiten sich dann aber wieder mehr Regenwolken aus. Die Temperaturen sinken auf 16 bis 9 Grad. Morgen bleibt es dann kühler, bei maximal 19 Grad. Bis Mittag müsst ihr noch mit mehr Regen rechnen, dann wird es aber trockener. Es ist jetzt 5 vor 8.
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3: Mit Helene Feichtenhofer. Im Bezirk Murtal sucht die Polizei nach zwei Männern, die im April in mehreren Geschäften mit gefälschten 50-Euro-Scheinen gezahlt haben sollen. Konkret haben die Männer in 3 Apotheken, in einer Trafik und in einem Lokal mit Falschgeld bezahlt bzw. es versucht.
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3: Der Made in Europe Förderprogramm

0: Bonus für europäische Teile in Photovoltaikanlagen soll zu einer Made-in-Europa-Pflicht werden, kündigt Wirtschaftsminister Hartmannsdorfer an. Generell sollen PV-Anlagen ab dem nächsten Jahr nur noch gefördert werden, wenn sie auch einen Batteriespeicher dabei haben. Den entsprechenden Plan will der Wirtschaftsminister den Regierungspartnern SPÖ und NEOS nächste Woche vorlegen. Die Wirtschaftskammer streicht jeden vierten Job in der Zentrale in Wien. Von den 800 Mitarbeitern in Wien-Wieden sollen bis Ende 2027 200 gehen. Das hat die neue Wirtschaftskammerchefin Martha Schulz vor kurzem offiziell gemacht. Schulz will in der Kammer 100 Millionen Euro jedes Jahr ab 2030 einsparen. Der Handybetreiber Magenta T-Mobile warnt derzeit vor einer Betrugsmasche. Unbekannte verschicken SMS und sprechen darin von Treuepunkten, die verfallen würden. Man solle doch auf einen Link klicken, um sich diese Treuepunkte noch zu sichern. Das auf keinen Fall tun, so der Mobilfunkanbieter. Auch keine Daten bekannt geben. Allen, die auf den Betrug schon reingefallen sind, rät der Mobilfunker, sich an den offiziellen Kundenservice zu wenden bzw. sofort bei der Bank anzurufen und das Konto sperren zu lassen.
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2: Und da habe ich gute Nachrichten für euch. Aktuell geht's ohne große Störungen voran. Ich wünsche euch weiterhin eine gute und vor allem eine sichere Fahrt.
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